Der Hit ist noch nicht tot, denn er steigt wieder von der 9 auf die 8 diese Woche in den deutschen Download-Charts. Das war Olivia Rodrigo. Und hier ist die 7 von der 6 gestiegen. Hier ist Kimo Sounds und der Hit After the Fall.

0: Langsam gestiegen von der 3 auf die Nummer 2 diese Woche in den deutschen Downloadcharts Kimo Sounds und Rise Slow. Und unsere Nummer 1?
1: Unsere Nummer 1 ist zum 8. Mal auf der Nummer 1 Position zu finden. Es ist der erste Hit und die erste Nummer 1 für das Trio Ügel, Imrahil Angel und Ultra Nati. Hier sind sie mit Moving to the Sun.
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0: Schon. Zum achten Mal die Nummer 1 in den deutschen Download-Charts. Das waren Ugel, Email, Angel und Alternati und der Hit Movin' to the Sun. Tja, das war's dann für diesmal und bis zum nächsten Mal sagen wir Tschüss.
1: Und Tschüss.
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Reisen ist die schönste Art zu lernen, denn nichts entwickelt die Intelligenz wie das Reisen. Mit dieser Erkenntnis gehen wir immer an den Start, hier in der Radioreise mit Alexander Tauscher, heute aus Bayerisch-Schwaben. Mit der über 2000 Jahre alten Geschichte hat Augsburg sehr viel zu bieten, von den Römern bis hin zur Textilindustrie. Hier wurde der Vater des Musikgenies Wolfgang

0: Amadeus Mozart geboren. Bertolt Brecht besuchte in Augsburg das Gymnasium. Und der Augsburger Religionsfrieden im Jahr 1555 hat das Selbstverständnis der Stadt zum Frieden entscheidend geprägt. Die Geschichte rollt nun weiter Katja Friedelmeier auf.
1: Augsburg ist natürlich auch wichtig hinsichtlich der Religionsgeschichte. Augsburg war früher zunächst Bischofsstadt. Der Bischof hatte eine sehr wichtige Rolle hier, nicht nur religiös, sondern auch politisch. Und später ist Augsburg auch bekannt dafür, dass Martin Luther hier zum Beispiel war, 1518, um seine Thesen, die er ein Jahr zuvor geschrieben hat, zu widerrufen. Er sollte sie widerrufen vor einem Gesandten des katholischen Papstes. Das hat er nicht getan, wurde daraufhin auch als vogelfrei erklärt. Und das brachte einiges ins Rollen hier in Augsburg bis hin zu der Confessio Augustana, dem Augsburger Bekenntnis 1530, das hier verlesen wurde, das bis heute die Grundschrift des Protestantismus ist. Und einige Jahre später, 1555, wurde hier auch der Augsburger Religionsfrieden ausgerufen. Augsburg war somit mit die erste Stadt im Reich, wo die katholische und die protestantische Glaubensrichtung erlaubt wurden, akzeptiert wurden, wo die Bürger frei wählen konnten, an welche Konfession sie glauben wollen.
0: Jedes Jahr am 8. August feiert Augsburg das sogenannte Hohe Friedensfest, eine Tradition seit dem Jahr 1650. Anlass war die Wiedererlangung der freien protestantischen Religionsausübung nach dem Dreißigjährigen Krieg. Zunächst stand das Fest über Jahrhunderte im Zeichen der Konfession, aber seit dem 20. Jahrhundert ist es für alle Glaubensrichtungen ausgerichtet. Der älteste Teil der Stadt und auch diese südlichen Viertel, sie liegen auf einem Ausläufer einer Hochterrasse. Augsburg liegt, das mag man gar nicht glauben, an gleich drei Flüssen. Lech kennt man aber weniger bekannt sicher, Wertach und Singold. An Wasser hat der Stadt also nie gemangelt.
1: Das Besondere am Augsburger Wassermanagementsystem, das seit 2019 UNESCO-Welterbe ist, ist diese Kombination aus Technik, aus Kunsthandwerk. Hier in Augsburg wurde sehr früh das entwickelt, dass man Trink- und Brauchwasser trennt, also Thema gesunde Trinkwasserversorgung der Bewohner. Aber genauso war das Wasser sehr wichtig auch für die Handwerksbetriebe, damit Augsburg sich zu so einer florierenden Handelsmetropole im Mittelalter entwickeln konnte. Da war das Wasser ganz bedeutsam für den Antrieb der Wasserräder, für die Benutzung für dieses Handwerk. Man hat sich ja gefragt, wie bekommt man das saubere Trinkwasser, das ebenerdig natürlich läuft, das aus dem Stadtwald Richtung Stadt fließt, wie bekommt man dieses Wasser hinauf in die höher gelegene Oberstadt, wo viele der reichen Familien gelebt haben, wo die Stadtpaläste sind, unter anderem auch der Fugger und anderer Patriziatsfamilien. Und man hat hier sehr früh, Anfang des 15. Jahrhunderts, diese Technik entwickelt, dieses Wasser mithilfe dem System der kommunizierenden Röhren hoch zu pumpen. Hier unten im fließenden Kanal befand sich ein Wasserrad. Das hat ein Pumpsystem angetrieben, mithilfe dessen das saubere Trinkwasser hochgehoben wurde, in einer Röhre hochgepumpt wurde und durch eine zweite Röhre wurde es dann in die Oberstadt weitergeleitet. Also ab dem Moment, wo das Wasser sozusagen hochgepumpt wurde, benötigte man keine weitere Technik, keine weitere Maschine, kein Strom, nichts, um das Wasser zum Fließen zu bringen in der Oberstadt. Hier hat man ab 1412 schon das Wasser gepumpt. Der große Wasserturm ist der vermutlich älteste Wasserturm Mitteleuropas. Der ist von 1416 und der kleinere Wasserturm von 1470. Und dann gibt es hier in dem Ensemble auch noch einen dritten Wasserturm, den sogenannten Kastenturm von 1599. Das war eben dann ganze 100 Jahre später, weil man in dieser Zeit in der Oberstadt die drei Prachtbrunnen, die auch Teil vom UNESCO-Welterbe sind, erbauen hat lassen, um der Welt zu zeigen, wie reich wir sind, wie reich wir an Wasser sind. Und da haben die zwei Wassertürme, die es bisher gab, nicht gereicht für die Versorgung. Deswegen wurde dieser Kastenturm noch extra für die drei Prachtbrunnen gebaut. Augsburger Trinkwasser gehört zu den besten in Deutschland. Es wird natürlich regelmäßig die Qualität geprüft. Es finden sich keinerlei Schadstoffe darin. Es wird nichts künstlich noch aufbereitet, sondern wir können das Wasser wirklich so trinken, wie es aus unserem Augsburger Stadtwald kommt. Durch die Erdschichten, durch die Steinschichten geschieht dort eine natürliche Reinigung und Filterung. Und auch ja, das ganze Augsburger Gebiet kann immer noch mit den Ressourcen aus dem Wasser, aus dem Stadtwald versorgt werden.
0: Das Augsburger Wassermanagementsystem, so dieser etwas sperrige Name, war damals richtungsweisend gewesen. Inzwischen ist es UNESCO-Weltkulturerbe.
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2: Willkommen in der zweiten Stunde. Es ist die Radioreise, die Reiselust mit Alexander Tauscher.

0: Hier ist die Sendung Die Wissenschaft ganz ohne Wissenschaft. Alexander Tauscher aus Bayerisch-Schwaben mit der Radioreise. Augsburg ist Fuggerstadt. Ja, diesen Begriff hört man immer wieder. Die Fugger waren eine einflussreiche Kaufmanns- und Bankiersfamilie, die im 15. und 16. Jahrhundert zu einer der reichsten Dynastien Europas aufstieg. Im Jahr 1521 hatte Jakob Fugger, genannt auch der Reiche, die Fuggerei gegründet. Es ist die älteste noch bestehende Sozialsiedlung der Welt. Bedürftige Menschen wohnen dort bis heute für eine ganz niedrige jährliche Kaltmiete. Sophie Dost arbeitet in der Fuggerei.
1: Die Fuggerei ist nur eine von 9 Stiftungen, die wir hier insgesamt verwalten. Wir kümmern uns quasi um den Erhalt der Fuggerei, um den laufenden Betrieb, um die Bewohner natürlich. Hier sitzen zum Beispiel auch Sozialpädagoginnen. Die Menschen, die hier leben, bewerben sich ja auch, kommen hierher aus einem bestimmten Grund. Und diesen Bewerbungsprozess führen beispielsweise hier bei uns die 2 Sozialpädagoginnen durch. Man kann hier wohnen für 88 Cent Jahreskaltmiete. Das ist ja so das Besondere und Einzigartige. Man muss dafür aber auch bestimmte Kriterien erfüllen. Und die werden von den Sozialpädagoginnen quasi erstmal hier geprüft. Zum einen ist man bedürftig, das heißt, man darf nur ein bestimmtes Einkommen haben. Ist man katholisch, in der katholischen Kirche gemeldet? Das hat die Gründe, dass zu der Miete, zu den 88 Cent, gehören auch 3 Gebete. Das hat der Stifter Jakob Fugger so in seiner Stiftungsurkunde 1521 festgeschrieben, dass man für ihn und seine Nachfahren 3 Gebete sprechen soll. Das 3. Aufnahmekriterium ist, also man muss in Augsburg wohnhaft sein. Man kann sich nicht hier bewerben, wenn man quasi außerhalb von Augsburg lebt. Das sind erstmal die Grundkriterien, die hier geprüft werden. Und wenn das passt, dann suchen die Sozialpädagoginnen eine passende Wohnung für den Menschen auch aus. Also es ist nicht so, dass Wohnung ist frei. Person X steht auf der Liste jetzt ganz oben, sie kommt in die Wohnung so. Sondern die Liste wird erstmal gefüllt nach Dringlichkeit. Also da stehen so circa 100 Personen auf dieser Liste. Und es kommt quasi der als nächstes dran, der die Wohnung jetzt am dringendsten benötigt.
0: Das also die allgemeine Erklärung. Mit einer Bewohnerin der Fuggerei, da konnten wir auf dieser Reise persönlich sprechen. Aus verständlichen Gründen wollen wir den Namen der Frau nicht nennen. Sie hatte, bevor sie in der Fuggerei einziehen konnte, an einer Krebserkrankung gelitten und musste jahrelang um ihre ohnehin kleine Rente kämpfen.
2: Hier, das ist himmlisch. Ich meine, ich war als Kind schon mit meinen 10 Jahren, damals 3. Klasse, das erste Mal in der Fuggerei. Und ich wollte einmal hier klingeln, aber nicht, weil ich die Klingel ausprobieren wollte, sondern ich habe mir einfach gedacht, was sind das für tolle Menschen, die in so einer tollen Umgebung einfach wohnen. Das ist so kuschelig. Also ich meine, heute würde man sagen, Schlumpfhausen oder keine Ahnung, irgendwas. Es ist einfach was Außergewöhnliches, als wie man es halt kennt. Und als Kind habe ich mir gedacht, es muss wahnsinnig tolle Leute sein, die einfach so eine gemütliche Umgebung um sich haben. Ja, und dass sie dann irgendwann mal selber reinkommen, das habe ich zu der Zeit so niemals gedacht. Als ich hier das Jahr gekriegt habe, fühlte ich mich erstmal 3 Kilo leichter, weil ganz viele Sorgen einfach weggefallen waren. Und ich habe mich wirklich auf die Waage gestellt, weil das war wirklich also leichter. Und ja, ich weiß, diese Miete würde ich mir ein Leben lang leisten können, die Nebenkosten ebenfalls. Wobei, ich meine, diese 88 Cent, ich meine, die Leute mal hören, hier ist nichts isoliert, das ist ja alles irgendwie museummäßig. Also die Fenster sind zwar doppelt verglast, aber ich meine, es ist ganz schön kalt im Winter, wenn man sich da nicht Heizung aufdreht. Und die ist natürlich ja, bei den Nebenkosten dann im Winter ziemlich hoch, aber im Sommer habe ich dafür keine. Am Anfang konnte ich das noch gar nicht glauben, dass es meins ist. Ich habe das hier alles irgendwie dann gemacht, als ob ich das für irgendjemanden Haushalt irgendwie mache, vor allem der Garten. Also war jetzt erstmal das Unkraut wahnsinnig gestanden. Aber mittlerweile habe ich ihn dann hergerichtet. Ich bin glücklich, dass es sowas gibt. Ich bedanke mich dafür, dass ich da rein durfte. Und das mache ich nicht bloß die 3 Gebete, sondern die kommen bestimmt öfters. Weil wie will man sich für sowas Tolles bedanken? Dieser Mensch hatte mehr Geld, als ich mir jemals träumen kann, dass ich jemals zwischen meine Finger irgendwann haben würde. Und wenn er sagt, ihm reichen die 3 Gebete zu unserer Miete, dann macht man das doch gern. Also in der Straßenbahn, beim Doktor, im Wartezimmer, selbst beim Zahnarzt, während er hier meint, ich meine, was will man machen? Ich meine, das geht nebenbei. Beim Rasenmähen, also ich weiß gar nicht, wie oft am Tag, also 10-mal reicht da gar nicht manchmal.
0: Ja, es war deutlich herauszuhören, wie glücklich sie ist in ihrer 60 Quadratmeter Wohnung samt kleinem Garten. Derzeit leben in der Vogerei rund 140 Menschen, der Großteil von ihnen übrigens sind ältere Damen, denn die zunehmende Altersarmut trifft ja Frauen besonders. Für ein paar Euro kann man diese Vogerei auch besuchen und da ein sehr schönes Museum besichtigen, das das Leben dieser Menschen dokumentiert, noch sehr viel ausführlicher, als es wir hier tun konnten in der Sendung. Wir nehmen nun einen Schluck Augsburger Bier und entdecken dann später andere Städte in Bayerisch-Schwaben auf dieser Stadthupferl-Tour. Wie immer an dieser Stelle, auf Weiterhören.
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0: Euro Entlastung, vor allem für kleine und mittlere Einkommen sowie Familien.
1: Heeresinspekteur Christian Freuding fordert mehr Tempo bei der Reform der Bundeswehr. Dem Redaktionsnetzwerk Deutschland sagte er, Deutschland müsse dringend seine militärischen Kapazitäten erhöhen. Mit Blick auf Russland warnt Freuding, der Feind warte nicht auf die Fertigmeldung. Bei einem Angriff auf einen AfD-Infostand in Bad Kreuznach in Rheinland-Pfalz sind 9 Menschen leicht verletzt worden. Laut Polizei wurde aus einem angrenzenden Gebäude eine reizende Flüssigkeit auf den Stand geschüttet. Mehrere Menschen erlitten dabei Hautreizungen. Pflichtaufgabe erfüllt. Titelverteidiger FC Bayern München hat in der ersten DFB-Pokalrunde den VfL Osnabrück rausgeworfen. Trotz eines frühen Gegentreffers des Zweitligisten siegten die Bayern am Ende mit 4:1.
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3: Mit KI-Support. Viele Wolken gibt es heute früh und dazu kommt auch immer wieder Regen runter. An der Küste kann es ab und zu auch mal ein Gewitter geben. Tagsüber bleibt es Richtung Norden eher nass, weiter südlich ist es trocken und freundlicher. In den Hochlagen und an der Küste kann es außerdem stürmisch werden, dazu sind maximal 19 bis 29 Grad drin. Morgen wieder viele Wolken mit Regen und einzelnen Gewittern, Höchstwerte bis 32 Grad.

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0: Mit einem schönen Country-Song starten wir diesmal. Don Williams und Tulsa Time hier in meiner Sendung
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0: Da ist er, da ist er, da ist er wieder. Der schon wieder. Richtig. Der Morgen mit Gernot, die Sendung für Montag bis Freitag in den Stunden 6 bis 9 Uhr live und unlive von 3 Uhr in der Nacht bis 6 Uhr ran immer die Wiederholung vom Vortag. Ihr Lieben, zur vollen Stunde gibt es bei mir Nachrichten, Sport und Wetterbericht in kompakter Variante, wie eben gehört. Dann in der 20. Sendeminute ein kleiner Beitrag. Um halb hören wir die Wetteraussichten und 10 nach halb gucken, wer heute Geburtstag hat. Musikalischerseits der stete Wechsel von deutsch in nicht deutsch gesungenem Liedgut und dazwischen die aktuelle Uhrzeit. 6 Uhr und 8 Minuten haben wir es, 8 Minuten nach 6. Und somit hören wir nach Don Williams in Englisch was Deutsches. Und da wird eine klare Frage gestellt, die nur mit Ja oder Nein beantwortet werden kann. Chris Roberts stellt sie musikalischerseits. Habe ich dir heute schon gesagt, dass ich dich liebe? Ja oder nein? Nix mit vielleicht. Schön, dass ihr da seid. Moin, moin. Und schlürft nicht so laut mit dem Kaffee. Oder doch besser, richtig laut schlürfen, damit der Nachbar neidisch wird.

0: Schöne Nummer. Chris Roberts, habe ich dir heute schon gesagt, dass ich dich liebe? Berechtigte Frage. 6 Uhr und 12 Minuten haben wir es in der Zwischenzeit. 3 Minuten vor 6:45. Der Titel Banks of Ohio von Olivia Newton-John, den hat sie in Deutsch und auch in Englisch eingesungen. Jetzt hören wir uns allerdings mal die original englische Variante an. Im Deutschen, da hieß sie Unten am Fluss, der Ohio heißt. Genau. Tom Astor hat das Ding auch gesungen. Warte mal, da hieß der Viel erlebt und viel versäumt. Richtig. Hier das Original von der unvergessenen, gut aussehenden Olivia Newton-John.
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0: Banks of Ohio mit Olivia Newton-John hier um 6 Uhr und 16 Minuten, eine Minute nach Viertel 7 haben wir es. In den letzten 3 Tagen, ja, es sind ja 4, aber ich habe den zweiten Montag war der erste, ne? Gestern der zweite und heute der dritte Teil. Gestern war doch richtig. Gerhard, bleib ruhig. Dienstag war der Tag, der Böse. Richtig. Ich rede von Ibo. Ibo und Ibiza. Teil 3 hören wir uns heute an. Und der heißt mit dem Beinamen Ich brauch dich in der Wirklichkeit. Da ist er.
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0: Ibo und Ibiza, der Teil 3. Ich brauch dich in der Wirklichkeit um 6 und 21 Minuten, 9 Minuten vor 6:30 in der Zwischenzeit. Jetzt gibt's den versprochenen Beitrag und dann OMD mit Made of Orleans. Na bitte. Ihr kennt diese Meldung zwar alle, aber die Pointe ist so schön. Darum lese ich sie hier nochmal vor. Der Trabi, das DDR-Nostalgiemobil aus Plaste, hat der angeschlagenen A-Klasse der Edelschmiede Daimler-Benz eine empfindliche Blamage verpasst. Den Elch-Test. Bei dem sich der Baby-Benz auf die Nase legte, hat der Trabi mit links bestanden. Auch bei Tempo 75 bewies das DDR-Fiekel seine Haltung, während die A-Klasse schon mit 60 in die Luft gegangen war. Ob der Baby-Benz nun mit Trabi-Fahrwerk nachgerüstet werden soll, steht noch nicht fest.
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0: Der Drafi Deutscher, der hat das Ding in Deutsch von sich gegeben. Hier im Original von A Shustle Maneuver in the Dark, Made of Orleans. Jetzt gibt's wieder Roger, bisschen Herzschmerzmusik oder andersrum, Musik fürs Herz, hört sich besser an, ne? Irgendwie richtig. Von Roger Whittaker, wenn es dich noch gibt. 6 Uhr und 26 Minuten, 4 Minuten vor 6:30 haben wir's. Schön, dass ihr da seid, ihr Lieben, ne? Ja, ich weiß, es trinken nicht alle morgens Kaffee. Gut, dann lasst euch euren Tee schmecken, eure heiße Milch oder Smoothie oder wie das auch alles heißt, ne? Wichtig ist, schön entspannten Moment noch sitzen und dann geht's los in den hektischen Alltag. Hier jetzt mal ein bisschen Unterstützung in musikalischer Form.
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0: Roger Whittaker, wenn es dich noch gibt, Musik fürs Herz, hier in der Sendung Der Morgen mit Gernot um 6:30 Uhr, ganz genau 6:30 haben wir's. Jetzt hören wir die Wetteraussichten, ein paar Verbrauchertipps schließen sich an und dann, ihr Lieben, gibt's einen schönen Titel von Dolly Parton. Und jetzt zugehört, ich verlese mich nicht, nein, ist tatsächlich so. I can get no satisfaction. Ihr hört richtig, der Titel von den Rolling Stones. Den hat Dolly Parton auch eingesungen. Wie sich das anhört, hören wir nach dem Wetter.
1: Mit KI-Support. Viele Wolken gibt es heute früh und dazu kommt auch immer wieder Regen runter. An der Küste kann es ab und zu auch mal ein Gewitter geben. Tagsüber bleibt es Richtung Norden eher nass, weiter südlich ist es trocken und freundlicher. In den Hochlagen und an der Küste kann es außerdem stürmisch werden. Dazu sind maximal 19 bis 29 Grad drin. Morgen wieder viele Wolken mit Regen und einzelnen Gewittern, Höchstwerte bis 32 Grad.

0: Ja, die Rolling Stones-Fans, die wackeln gerade mit dem Kopf und die Fans von Dolly Parton, die nicken gerade mit dem Kopf. So unterschiedlich ist es. Musik ist eine Geschmackssache, ne? Aber sie nicken und wackeln mit dem Kopf im Takt. Das nennt man Demokratie. Oh nee, Gerlot, nee. 6:36, 6 Minuten nach 6:30 haben wir es. Die Cowboys sind mal wieder dran. Das ist Rainer Bach und Uwe Lost, die beiden Solo-Interpreten, hätte ich jetzt beinahe gesagt, haben sich zusammengeschmissen und nennen sich die Cowboys. Ich bin der letzte Gast, der geht. Beide stammen aus der Formation Tragsdorf.
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0: Rainer Bach und Uwe Lost, beide von der Formation Truxdorf hier in, ja, Duettmanier, hätte ich jetzt beinahe gesagt. Ich bin der letzte Gast, der geht. Ihr Lieben, wir haben 6 Uhr und 39 Minuten, 9 Minuten nach 6:30. Warte, wir machen noch einen Titel und dann gucken wir mal, wer heute Geburtstag hat. Und zwar, ihr Lieben, ihr kennt ja von Drafi Deutscher, ne? Marmor, Stein und Eisen bricht, kennbar. Drafi hat das Ding auch in Englisch eingesungen, kennen wir auch. Hat er das Ding schon mal in Undeutsch gehört? In was für ein Teil? Ja, in Dänisch. In was? Naja, in Dänisch. Noch nie gehört? Nee? Gut, dann hören wir uns das jetzt mal an. Und zwar von der Siv Malmquist. Siv Malmquist, Marmor, Stan, ach, das kann ich nicht sprechen. Diese Sprache kann ich tatsächlich nicht. Also, lauschen wir mal rein.
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Erstmal eine kleine Korrektur, ja, das war natürlich Schwedisch, ja, nicht Dänisch, Schwedisch, entschuldigen Sie bitte. Also, nächstes Mal sage ich einfach Skandinavisch, dann stimmt's. Okay, die Geburtstagskinder des Tages des 3. September, heute unter anderem Alexander Klavs, er wird heute 83 Jahre alt, der deutsche Popsänger, Musicaldarsteller, Schauspieler und Moderator. Des Weiteren Mirja Bös, ja, die deutsche Schauspielerin, Komikerin und Sängerin, wird heute 55 Jahre alt. Herzlichen Glückwunsch dafür. Dann der US-amerikanische Schauspieler Charlie Sheen, der wird 61 Jahre alt. Wen haben wir noch? Die dänische Sängerin Vivi Bach. Sie ist oder hätte heute auch Geburtstag gehabt, die dänische Sängerin, Schauspielerin und Moderatorin. Verstarb 2013 im Alter von 73 Jahren. Wen haben wir noch? Marianne Kiefer, die deutsche Schauspielerin, die hätte heute auch Geburtstag gehabt. Sie verstarb 2008 im Alter von 79 Jahren. Und wen haben wir zum Schluss noch? Der österreichisch-deutsche Autokonstrukteur Ferdinand Porsche, ja, 1875 geboren, verstarb 1951 im Jahr von im Alter von 75 Jahren. Ja. Ferdinand Porsche, kennbar, ne? Wer kennt einen Porsche nicht? Der hat aber nicht nur den sogenannten Porsche, sondern auch VW stark mitgestaltet. Wie wir wissen, singen lassen wir das Geburtstagskind Dingensbummens, Peter Fox, der deutsche Reggae- und Hip-Hop-Musiker von der Band Seed. Ja, der wird heute 55 Jahre alt, 1971 geboren. Und ich finde, der Titel Haus am See, ne, von 2008, den finde ich richtig treffend. Peter Fox, Geburtstagskind des Tages, singt das Ständchen. Alle anderen, die heute Geburtstag haben, selbstverständlich auch. Alles Gute zum Purzeltag.

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1: Nicht schlecht, oder? Geburtstagskind des Tages, Peter Fox, Haus am See, hier in der Sendung Der Morgen mit Gernot. 6:49 in der Zwischenzeit, 4 Minuten nach 6:45. Alle, die los müssen auf dem Malore, wünsche ich einen schönen Donnerstag. Wir hören uns dann morgen zum Start ins Wochenende wieder. Bis später, passt auf euch auf. Ne? Und alle anderen schön artig dranbleiben. Jetzt gibt's die Bee Gees und Tragedy. Na, bitteschön.
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0: Barry hatte gestern auch Geburtstag gehabt, 80 geworden, ja. Tragedy von den Bee Gees. 6:55 haben wir es, 7:05, die Stunde ist durch. Aber wir haben ja noch 2 Stunden vor uns. Gleich gibt's die Nachrichten, Sport und Wetterbericht in kompakter Variante. Wisst ihr ja, bis ran an die Nachrichten hören wir noch Truckstop und das Superhit-Medley. Ja? Bis gleich, ihr Lieben, schönartig dranbleiben, bitte.
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2: Im Studio Jana Klonikowski. Schönen guten Morgen. Die Energiebranche fordert nach den Attacken auf zwei Umspannwerke in Deutschland mehr Schutz für die Stromversorgung, etwa durch eine bessere Kameraüberwachung. Das ist aber nicht immer ganz so einfach, Finn Rebesell-Freundlieb.
3: Genau, beim Bundesverband der Energie- und Wasserwirtschaft sagte man mir, dass es zum Beispiel kein Problem sei, die eigene Anlage oder das eigene Werk zu überwachen. Schwieriger wird's bei den öffentlichen Bereichen davor. Der BDEW will, dass dafür die Datenschutzregeln angepasst werden. So sollen Kameras auch den öffentlichen Bereich rund um solche Anlagen herum überwachen können. Nach den Attacken auf Umspannwerke in NRW und Brandenburg laufen die Ermittlungen auf Hochtouren. Ob die Fälle zusammenhängen und wer dahinter steckt, das ist noch unklar.
2: Aus der Wirtschaft gibt es Kritik an der Einkommensteuerreform der Bundesregierung. Unter anderem die Industrie- und Handelskammer sieht durch die Erhöhung der Reichensteuer Nachteile für Unternehmen. Die Anhebung sei faktisch eine Mittelstandssteuer, sagt IHK-Chefin Melnikow. Falschinformationen vor Wahlen nehmen Überhand, das sagt der Berliner Landeswahlleiter Bröchler. Der Rheinischen Post sagte er, die Desinformation vor allem auf Social Media hat eine neue Dimension erreicht. In diesem Monat wird in Sachsen-Anhalt, Mecklenburg-Vorpommern und in Berlin gewählt. Plug-in-Hybridautos gelten als klimafreundlicher Kompromiss zwischen E-Auto und Verbrenner. Doch im Alltag sind die Fahrzeuge wohl nicht so sauber wie gedacht. Zu diesem Schluss kommt eine neue internationale Studie, Anna Löwer.
4: Genau, und da heißt es, Plug-in-Hybridautos haben in der Realität eine deutlich schlechtere CO2-Bilanz als auf dem Papier. Die Studie hat die Daten von rund 920.000 Fahrzeugen ausgewertet. Demnach fahren die Plug-in-Hybride im Schnitt nur etwa 20% der Strecke elektrisch. In den offiziellen Berechnungen wird dagegen von rund 80% ausgegangen. Bei neueren Fahrzeugen wird die Lücke sogar noch größer.
2: Die ganz große Überraschung im DFB-Pokal ist ausgeblieben. Der FC Bayern München hat sein Erstrundenspiel gegen den VfL Osnabrück mit 4:1 gewonnen und ist damit weiter auf Kurs Titelverteidigung. Übrigens stehen damit jetzt alle Erstligisten in Runde 2. Das gab's zuletzt vor 18 Jahren.
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5: Mit KI-Support. Viele Wolken gibt es heute und im Norden regnet es immer wieder, teils auch kräftiger. An der Küste kann auch mal ein Gewitter dabei sein, während es im Süden oft sonnig und trocken bleibt. An der Nordsee sind vereinzelt Sturmböen drin. Dazu liegen die Höchstwerte heute zwischen 19 und 29 Grad. Morgen bleiben viele Wolken im Spiel, ab und zu fällt Regen und später sind auch einzelne Gewitter möglich, maximal bis 32 Grad.

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0: Money, Money, Money von ABBA. Der Titel ist tatsächlich 50 Jahre alt. Alter Schwede, lang ist's her. Genau, ganz genau, 1976. Money, Money, Money. 7:07. Herzlich willkommen zur zweiten Stunde meiner Sendung.
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0: Legen wir los, ihr Lieben. Legen wir los. Herzlich willkommen zur Sendung Der Morgen mit Gernot, die es montags bis freitags immer von 6 bis 9 gibt. Live und unlive von 3 Uhr in der Nacht bis 6 Uhr ran. Die Wiederholung vom Vortag. So soll's sein. Zur vollen Stunde werdet ihr informiert mit Nachrichten, Sport und Wetterbericht in kompakter Variante. Dann in der 20. Sendeminute gibt's einen kleinen Beitrag. Um halb die Wetteraussichten und 10 nach halb gucken wir mal, wer heute Geburtstag hat. Musikalischerseits wie immer der stete Wechsel von deutsch in nicht deutsch gesungenem Liedgut, nenne ich Fairnessfilter, denn ihr wisst ja, wir haben so viele deutsche Künstler, die möchten auch gerne eine Plattform haben, nicht wie bei anderen Sendern. Na, ihr wisst schon, was ich meine, wenn man so durchschaltet, hörst du nur Inselaffensprache. Nein, nein, nein, nein, nein, nein, nein. Hier gibt's die Plattform auch für deutsch gesungene Musik. Und das Montag bis Freitag von 6 bis 9. Nicht nur da, bei mir 24 Stunden auf dem Sender. Richtig. So, ihr Lieben, was gibt's noch zu sagen? Nö, das war's, ne? Das war's, die Uhrzeit noch. Richtig. 7:09 haben wir's. 7:09. Und nach ABBA in Englisch hören wir was Deutsches. Jetzt gibt's Tutti Frutti mit der Mutti. Ah, nee, das war was anderes. Das war ja damals bei RTL. Gab ich noch einen Sinn. Tutti Frutti, ne? Das wäre heute undenkbar. Undenkbar. Tutti Frutti. Könnt ihr euch noch einen Sinn, wie der Sender langsam so anfing, Fernsehen zu machen? RTL? Ja, ja, ja, ja. Mit die Mädels, mit unten ohne und oben nix und so ähnlich. Wie, was für ein Ding? Ja, ja, ja. Die Sendung bleibt jugendfrei. Liebe Eltern, ich reiß mich schon zusammen. Nein, nein, nein. Aber es war tatsächlich so gewesen. Heute undenkbar. Die würden einen Shitstorm kriegen. Sexistisch, die armen Frauen und was und nee, Erniedrigung. Macht nix. Jetzt gibt's Tutti Frutti mit Peter Kraus. Hat mit dem, was damals in RTL zu sehen war, nichts zu tun. Schön, dass ihr da seid. Moin, moin, ihr Lieben. Baba.

Das war nicht das Original. Der Gernot ist ein bisschen verwirrt. Das muss eine Neuaufnahme sein von ihm. Die hört sich irgendwie anders an. Na, ich werde mich mal nach der Sendung drum kümmern. Mal gucken, wo ich die Originalaufnahme herbekomme. Peter Kraus, Tutti Frutti, hier um 7 Uhr und 12 Minuten, 3 Minuten vor Viertel 8. Boney M. ist mal wieder dran und die besingenden Painterman. Na, bitteschön. Die

Liz Mitchell, die Frontsängerin bei Boney M, tourt immer noch durch die Gegend aktuell, ja, mit den bekannten Songs. Painter Man hier um 7 Uhr und 15 Minuten, genau 7:45 haben wir es, oder auch 7:45 genannt. Ihr Lieben, die Goomba Dance Band, die hat einen Titel gesungen, nicht nur Son of Jamaica, sondern auch El Dorado. Ja? Und die Nummer hören wir uns erstmal in Deutsch an von Hannah Heuer. El Dorado. Bitteschön.

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0: 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Die Goombad Dance Band hat das Ding in Englisch gesungen. Eldorado und hier die deutsche Fassung mit Hannah Heuer. Ebenfalls Eldorado. Wir haben 7 Uhr und 20 Minuten, 10 Minuten vor 7:30 in der Zwischenzeit. Jetzt gibt's den versprochenen Beitrag und dann Mr. Shaken Stevens und Come See About Me. Bitte schön.
1: Der 46 Jahre alte Hongkonger Paul Ki Ping Ki hatte ein ganz außergewöhnliches Angebot. In der Tageszeitung Ping Yotu Yat Bo eröffnete er im September einen Landstrich in Iowa im mittleren Westen der USA als UFO-Landeplatz. Außerirdische hätten das Gebiet bereits besucht, behauptete der Mann. 2 Tage später berichtete die Original Daily News über diese seltsame Annonce, nannte das Ganze einen Trick und stellte die Rechtmäßigkeit des Angebots in Frage. Da platzte Ki der Kragen und er verklagte die Zeitung. Jetzt entschied ein Gericht den Rechtsstreit. Nach 5-stündigen Beratungen gaben die Geschworenen der Verleumdungsklage recht, wie Lokalzeitungen am Donnerstag berichteten. Selbst Richter Anthony To sprach von einem seltsamen Ergebnis. Die Original Daily News wird das Urteil aber verkraften können. Das Gericht sprach dem 46-Jährigen genau einen Hongkong-Dollar, knapp 50 Cent, Schadenersatz zu.
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0: gesagt hatte. In der Disco, ne, bei Ilja Richter, Hits und Gags mit Ilja Richter. Und da ist der Frank Zander damals auch aufgetreten. Und wie er den angekündigt hatte, hat er gesagt, alle Jugendlichen unter 18, raus! Hä? Und dann ging's los. Schöne Nummer, ich erinnere mich sehr, sehr gerne.
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Zwirn, Zwirn kam noch rüber. Himmel, Piep, Zwirn. Was da wohl für ein Wort hinkommt, Gernot, Gernot, was du schon wieder für Musik spielst. Ich kann aber nichts dafür. Das ist ja Frank Zander damals gewesen. Ja, das war damals schon sehr aufmöpfig, hat man gesagt. Heute gibt es ganz andere Worte in Radiosendern.

0: da kriege ich dann trotzdem schon ein bisschen das Schütteln. Das zeugt nicht von einer guten Eltern, vom guten Elternhaus. Definitiv nicht, ne? Was da heute so zu hören ist. Na gut, lange ist her. 7:30 Uhr, nee, gleich 31 sogar. Eine Minute nach 7:30 hat er wieder so lange geschwatzt, der Kerl. Jetzt gibt's das Wetter. Ein paar Verbrauchertipps schließen sich an und dann die Small Faces mit Ichiko Park, ne? Aber zunächst das Wetter.
1: Mit KI-Support. Viele Wolken gibt es heute und im Norden regnet es immer wieder, teils auch kräftiger. An der Küste kann auch mal ein Gewitter dabei sein, während es im Süden oft sonnig und trocken bleibt. An der Nordsee sind vereinzelt Sturmböen drin. Dazu liegen die Höchstwerte heute zwischen 19 und 29 Grad. Morgen bleiben viele Wolken im Spiel, ab und zu fällt Regen und später sind auch einzelne Gewitter möglich, maximal bis 32 Grad.

0: Die Small Faces mit Ichigo Park hier um 7 Uhr und 34 Minuten, 4 Minuten nach halb 8. Jetzt gibt es eine deutsche Cover-Variante. Im Original ist die von Johnny Burnett. Dreaming heißt der Song im Englischen und hier in der deutschen Fassung mit Detlef Engel und Träumen immer nur träumen.
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0: Johnny Burdett im Englischen, Dreaming, und hier die deutsche Fassung mit Detlef Engelträumen. So machen wir noch einen schnuckeligen Song und dann gucken wir mal, wer heute Geburtstag hat. Wir haben es 7 Uhr und 37 Minuten, 7 Minuten nach 7:30. The Southfall Dynamics singen Matt Moon, Ninette, warte mal, irgendwas fällt mir dazu ein. Das gab es auch in Deutsch, aber das hat noch ein anderer gesungen. Marmelade, war das Marmelade? Zu wenig Kaffee heute Morgen. Aber ich weiß, dass das noch eine andere Formation gesungen hat. Mademoiselle Ninette. Egal, ihr wisst schon. Wie war das? Brusthaar rasieren 3,50.
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Ich wusste doch, warte mal noch, der Nachtrag. Mademoiselle Ninette, ja, genau. Da war nämlich nicht nur die Southfall Dynamics, sondern auch Michael Holm hat das Ding gesungen und ein Kollege namens Hajo, wahrscheinlich die Abkürzung von Hans Joachim oder so, der hat das Ding in Deutsch gesungen. Meine Rede, da war nämlich noch was. War mir doch irgendwie. Genau. So, aber das da nur nebenbei. Jetzt kommen wir zu den Geburtstagskindern des Tages. Und da hat unter anderem Geburtstag der Alexander Klavs. Der wird heute 43 Jahre alt. Herzlichen Glückwunsch dazu. Mirja Böß. Ja, die wird 55 Jahre alt. Auch ihren herzlichen Glückwunsch. Charlie Sheen, der US-amerikanische Schauspieler, wird heute 61 Jahre alt. Des Weiteren Marianne Kiefer hätte heute Geburtstag gehabt. 3. September, ne? 1928 geboren, verstarb im Alter von 79 Jahren 2008. Und Ferdinand Porsche dürfen wir nicht vergessen, der österreichisch-deutsche Autokonstrukteur, der also nicht nur bei Porsche, sondern auch bei VW seine Hände mit im Spiel hatte. Und Peter Fox, der deutsche Reggae- und Hip-Hop-Musiker, in der Band Seed, da war er zugegen, aber auch Soloprojekte. Der wird heute 55 Jahre alt und der singt auch das Geburtstagsständchen. Haus am See. Bitteschön.

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1: Geburtstagskind des Tages, Peter Fox, Haus am See um 7:46. Eine Minute nach 7:45 haben wir es in der Zwischenzeit. Ihr Lieben, der ein oder andere wird den Ivo selbstverständlich kennen aus dem deutschen Schlagerbereich. Er hat einen Titel gesungen, jede Stunde, jede Sekunde. Die Ivo-Fans kennen ihn mit Sicherheit. Das Ding ist gemopst. Ja, das englische Original ist von Colin Ray. Every Seconds. Und die Nummer ziehen wir uns jetzt rein. Gleich in wenigen Sekunden geht's los.
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0: Colin Ray und Every Second, die originale englische Fassung von Ibo, seinem Song, der dann da hieß, jede Stunde, jede Sekunde. Ihr Lieben, wir haben es 7 Uhr und jetzt 50 Minuten, 10 Minuten vor 8. Ja. Juliane Werding, die ist ja tatsächlich immer ein Garant für richtig dufte Unterhaltungsmusik. Wir hören den Titel 3 Jahre lang von ihr und ich finde es nach wie vor schade, schade, schade, dass sie nicht mehr aktuell zu hören ist.
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Schöne Nummer von Juliane Werding, immer mit tiefgreifenden Texten bei dem einen oder anderen Song. Aber sie hat auch weichgespülte Musik. Ne? Das hier war wieder einer mit tiefgreifenderem Text. 7 Uhr und 54 Minuten haben wir, 6 Minuten vor 8. Ihr hört die Sendung Der Morgen mit Gernot. Das ist die Quasselstrippe hier hinter den beiden Mikrofonen, der sie amüsiert wie Bolle auf dem Milchwagen, für euch dufte Mucke zu spielen. Die Andrew Sisters sind jetzt dran mit halb Englisch, halb deutschem Text. So ein bisschen halbe halbe, ja. Bei mir bist du schön. Hören wir uns an. Da ist er.

Zack, war die zweite Stunde auch um, ne? Die Andrew Sisters bei mir, bist du Shane? Ja, in so einem vermatschten Deutsch, macht nix. Sie haben sich Mühe gegeben, ne? Das zählt schon alleine. Wir haben 7 Uhr und 58 Minuten. 2 Minuten trennen uns noch vor Nachrichten, Sport und Wetterbericht in kompakter Variante. Bis ran an die solchen gibt's noch Gus Backus und die Sauerkraut-Polka. Und ich würde mich freuen, wenn wir uns zur dritten und letzten Stunde auch weiterhin bzw. wiederhören. Also, wie immer, die Devise, dranbleiben. Oder so ähnlich, ne? Bis gleich.

0: die Zeit. 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
2: Im Studio Jana Klonikowski. Schönen guten Morgen. Nach den Attacken auf die Stromversorgung in NRW und Brandenburg fordern Energieverbände mehr Schutz für Umspannwerke. Dabei geht es unter anderem um mehr Möglichkeiten bei der Kameraüberwachung. Der Bundesverband der Energie- und Wasserwirtschaft will, dass die Datenschutzregeln geändert werden. Kameras sollten dann auch den öffentlichen Bereich rund um die Anlagen im Blick haben können. Die Ermittlungen zu den Attacken laufen unterdessen weiter auf Hochtouren. Ob die beiden Fälle zusammenhängen und wer dahinter steckt, ist noch offen. Aus der Wirtschaft gibt es Kritik an der Einkommensteuerreform der Bundesregierung. Der Bundesverband der deutschen Industrie zum Beispiel sieht zusätzliche Belastungen, Colin Mock.
3: Ja, BDI-Chef Lösch sagt, von einem spürbaren Entlastungssignal für Unternehmen könne keine Rede sein. Die Ausweitung der Reichensteuer treffe auch den industriellen Mittelstand deutlich. Auch die Industrie- und Handelskammer sieht das ähnlich. Die Anhebung der Reichensteuer sei faktisch eine Mittelstandssteuer, so IHK-Chefin Melnikow. Mit der Erhöhung sollen die Pläne vorrangig finanziert werden. Finanzminister Klingbeil will 10 Milliarden Euro Entlastung, vor allem für kleine und mittlere Einkommen sowie Familien.
2: Das Goethe-Institut muss seine Arbeit in Russland einstellen. Moskau schließt offenbar die Standorte im Land, weil Deutschland nach dem versuchten Drohnenanschlag am Leipziger Flughafen das russische Haus in Berlin schließt. Die Bundesregierung macht ja Russland für den Vorfall verantwortlich. Ein abgesagter Auftritt der Popband Alphaville sorgt für Wirbel. Die Band wurde vom Glücksgefühle-Festival auf dem Hockenheimring ausgeladen, wegen politischer Äußerungen. Sänger Marian Gold hatte sich zuletzt gegen die AfD positioniert und spricht von einem Maulkorb-Erlass. Die Veranstalter betonen, das Festival sei grundsätzlich unpolitisch. Pflichtaufgabe erfüllt. Titelverteidiger FC Bayern München hat in der ersten DFB-Pokalrunde den VfL Osnabrück rausgeworfen. Trotz eines frühen Gegentreffers des Zweitligisten siegten die Bayern am Ende mit 4:1.
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4: Mit KI-Support. Viele Wolken gibt es heute und im Norden regnet es immer wieder, teils auch kräftiger. An der Küste kann auch mal ein Gewitter dabei sein, während es im Süden oft sonnig und trocken bleibt. An der Nordsee sind vereinzelt Sturmböen drin. Dazu liegen die Höchstwerte heute zwischen 19 und 29 Grad. Morgen bleiben viele Wolken im Spiel, ab und zu fällt Regen und später sind auch einzelne Gewitter möglich, maximal bis 32 Grad.

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0: Ja, so eine Stunde Sweet-Mucke wäre jetzt nicht schlecht, wa? Glam-Rock in höchster Qualität. The Sweet und Wigwam Bam als Opener der dritten Stunde meiner Sendung.
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0: Donnerstag. Donnerstag, der 3. September 2026. Ihr hört die Sendung Der Morgen mit Gernot in der dritten Live-Stunde, die es montags bis freitags von 6 bis 9 gibt und unlive in der Nacht von 3 bis 6 Uhr an immer als Wiederholungssendung vom Vortag. Zur vollen Stunde, seid ihr gewöhnt, werdet ihr informiert mit Nachrichten, Sport und Wetterbericht in kompakter Form in der 20. Sendeminute circa. Haben wir einen kleinen Beitrag drin, um halb dann den ausführlichen Wetterbericht mit der Quasselstrippe Gernot plus den Informationen des Wetterfroschs Kurt aus Berlin-Tegel. Und 10 nach halb schauen wir mal, wer heute Purzeltag hat. Musikalischerseits der stete Wechsel von Deutsch in Nichtdeutsch gesungenem Liedgut und dazwischen die aktuelle Uhrzeit vom Radiomoderator live angesagt. Was für ein Teil? 8 Uhr und 8 Minuten haben wir es. 8 Minuten nach 8 und nach The Sweet und Wigwam Bam in Englisch haben wir was Deutsches. Rudolf Rock und die Schocker singen Sag Laura, ich lieb sie. Das ist eine deutsche Cover-Variante. Der ein oder andere wird den Originalsong kennen von Ree Peterson, Tell Laura, I Love Her. Unter anderem der Dingens, wie heißt er? Rex Gildo? Und ein Bernd, ein Gewisser, die haben die Nummer auch in Deutsch von sich gegeben. Ich stelle mich nochmal vor, damit ihr wisst, mit wem ihr es die nächsten 50 Minuten zu tun habt. Und danach gibt Rudolf Rock und die Schocker ein musikalisches Tete-a-Tete mit Laura. Bitteschön, wer bin ich?
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0: Ja, Rudolf Rock und die Schocker, sag Laura, ich liebe sie. Im Original kennen wir das Ding von Ree Peterson und Tell Laura I Love Her. Da ist es allerdings ein bisschen theatralischer, so ein bisschen Herzschmerz mit bei. Ne? Hier in der Rudolf Rock Variante, da ist es ja etwas rocklastiger, dem Namen entsprechend halt. Ne? Ist klar. Wir haben es 8 Uhr und 12 Minuten, 3 Minuten vor Viertel 9. Toto Cotoni hätte ich es beinahe gesagt. Nee, dich daneben ist auch vorbei. Toto Coelho, so ist richtig. I Eat Cannibals. Was? Ach so, umgedreht. Ah, Rache ist Blutwurst, verstehe. Cannibals sind ja sonst Menschen und bei ihm ist es umgedreht. Er isst Kannibalen. Ja, guten Hunger, aber vorher richtig durchgrillen, ne?
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0: Da kriegt ja der Satz, ich möchte dich am liebsten jetzt anknabbern, eine völlig neue Bedeutung, wa? I eat cannibals. Toto Coelho, ja. 8 Uhr und 16 Minuten, eine Minute nach Viertel neun haben wir es jetzt. Gitte Henning ist mal wieder dran und sie singt Etwas ist geschehen. Ja? Schöne Nummer, im Original kennen wir die Nummer von Gene Pitney, ne? Something got a hold of my heart. Karl Gott hat auch eine deutsche Fassung gesungen und hier die von Gitte Henning.
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0: Gitte Henning, etwas ist geschehen um 8:21, 9:09. Ihr Lieben, jetzt gibt's eine schöne schnuckelige Nummer, bevor der Beitrag, erst den Beitrag, dann gibt's eine schöne Nummer von Billy Joe Spears. Sing me an old fashioned song. Ich hab das Ding, ich kann mich sehr wohl entsinnen, als kleiner, abgebrochener Gartenzwerg, ihr sungen auf der Schaukel im Garten, weiß ich immer, hin und her schaukelt, ne, und dann laut mitgesungen. Die Nachbarn haben sich köstlich amüsiert, nur meine Mutter nicht, die fand das nicht lustig, weil die Nachbarn nämlich am Gartenzaun so mit drüber hängen, du bist ja so verschränkte Arme so drüber und haben mir köstlich zugesehen, wie ich mich da auf der Couch, auf der Schaukel köstlich amüsiere. Jetzt sagt ihr, komm, gerne das vom Pferd gerade erzählt, du konntest doch mit den jungen Jahren ja kein Englisch. Stimmt, ihr habt recht. Ich habe auch nicht Englisch gesungen. Ich habe das Ding in Deutsch laut mit dir gesungen. Weißt du, was du für mich bist? Dalia Lavi hat das Ding nämlich in Deutsch gesungen. Aber hier das Original mit Billy Joe Spears. Zuvor der Beitrag.
1: Ein eifriger Zecher hatte sich am Montagmorgen in Braunschweig erst mit Hilfe der Polizei aus einer Kneipe befreien können. Als der Wirt einer Bierpinte nächtens sein Lokal schließen wollte, schlief der letzte Gast so tief und fest, dass jegliche Wegversuche fehlschlugen. Nach Polizeiangaben schloss der Kneipier den von einem Zechtour ermatteten 26-Jährigen daraufhin kurzerhand ein und aktivierte anschließend, wie gewohnt, die Alarmanlage. Die Anlage schlug an, als der letzte Gast seinen Rausch ausgeschlafen hatte und das Lokal verlassen wollte. Eine Polizeistreife erlöste den 26-Jährigen schließlich aus seiner Kneipengefangenschaft.
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Der Titel Sing Me an Old Fashioned Song von Country-Legende Billy Joe Spears lief damals im RIAS Berlin, Rundfunk im amerikanischen Sektor, RIAS 1 damals rauf und runter. Ich sag's euch, oder gegerdet hat schön mitgesungen. So, ihr Lieben, geht weiter im Text. Wir haben es 8 Uhr und 27 Minuten, 3 Minuten vor 8:30, wird höchste Zeit. Schnell einen kurzen Titel noch und dann kümmern wir mal uns ums Wetter. Ideal und die Eiszeit. Ach, was schön. Inga Humpe vorne bei den Jungs mit bei den Knallharten. Das war eine Punkband, tatsächlich, ne? Die hat sich dann später zu einer neuen deutschen Welle-Band gemausert. Naja, und mit ihrer Schwester zusammen kennt er ja Inga und Annette Humpe. Nein, stopp. Annette Humpe. Ja, die hat eine besondere Schreibweise, die Annette. Bitteschön. Hier ideal und Eiszeit. Ja.

Die Punkband Ideal und Eiszeit Inga Humpe. Der Titel stammt aus dem Jahr 1981 und somit, also ich sag mal ganz, ganz vorsichtig, in den zarten Anfängen der neuen deutschen Welle. Später hat man das Ding einfach dazugefügt. Aber es war tatsächlich eine deutsche Punkband. Ne? Wir wollen mal Ehre, wem Ehre gebührt, lassen. Ne? Aber eigentlich ist es egal. Tolle Nummer von Inga Humpe hier in der Sendung Der Morgen mit Gernot. 8 Uhr und 31 Minuten haben wir es, eine Minute nach 8:30. Wir wenden uns jetzt gleich den Wetterdaten zu. Danach gibt es ein paar Verbrauchertipps und dann hören wir ein schönes Medley von Smokey. Ah, was fein. Aber erstmal gucken wir, was denn wieder zurechtgeungt wurde. Vom Wetterfrosch Kurt aus Berlin Tegel. Wo ist meine Brille? Keiner verlässt den Saal. Hier ist er. Ja, ohne Lesebrille wird nichts mehr, ne? Also, Handy ist mir inzwischen schon zu klein geworden, die Schrift, ne? 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Gernot, du bist doof. Ja, das stimmt. Montag bis Freitag von 6 bis 9. Geht los.

0: 16 Bundesländer, die Hauptstädte davon in alphabetischer Reihenfolge. Berlin 15 Grad stark bewölkt, in Bremen 17 Grad stark bewölkt, Dresden meldet 14 Grad wechselnd bewölkt, Düsseldorf 19 Grad stark bewölkt, in Erfurt 13 Grad bewölkt, Hamburg 17 Grad etwas Regen möglich, Hannover 17 Grad stark bewölkt, Kiel 15 Grad einzelne Schauer möglich, in Magdeburg. Ja, da haben wir 17 Grad, stark bewölkt. Mainz, wie singt und lacht, 15 Grad auflockernde Bewölkung. In München, was ist denn da los? München, 18 Grad und sonnig. Ja, ist ja klar, die haben ja Klimawandel da. Lo, ich habe ja einen grünen Bürgermeister. Gernot, du sollst sowas nicht sagen, du sollst das Wetter sagen. Ja, ich wundere mich nur, weil die einzelne Sonne haben. Potsdam 15 Grad stark bewölkt, Saarbrücken 14 Grad wechselnd bewölkt, in Schwerin 15 Grad etwas Regen möglich, Stuttgart meldet 15 Grad mit wechselnder Bewölkung, in Wiesbaden wie immer zum Schluss 15 Grad und bewölkt. Die Wetteraussichten hören sich wie folgt an. Heute ist Deutschland wettertechnisch geteilt. Im Norden eher viele Wolken, Regen und teils Gewitter. Im Süden häufiger Sonne und meist trocken. Insgesamt liegen die Höchstwerte etwa bei 20 bis 29 Grad. Ein Dank an den Wetterfrosch Kurt Berlin-Tegel. Ja, ja, ja, jeder kann seinen Wetterfrosch anders nennen. Mein Wetterfrosch heißt Kurt. Danke dafür. Wir hören uns morgen wieder. Und nu, wie alles angekündigt.
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0: Ein Smoky Single Hit Mix hier in der Sendung. Der Morgen mit Gernot um 8 Uhr und 37 Minuten, 7 Minuten nach 8:30. Ich muss mich jetzt ein bisschen sputen, nicht allzu viel labern, sonst komme ich mit den Geburtstagsgrüßen irgendwann kurz vor 9 oder so. Ne? Jetzt hören wir erstmal mich. Ja, jetzt singe ich einen. Ne? Glaubt ihr nicht? Doch, hier steht er hier. Der Kaiser von China. Ja, wie? Du bist der Kaiser von China, Gernot? Ja, denn ich habe einen Klaps. Ja, den hast du, den Klaps. Wie hier? Glaubt ihr alles nicht, wa? Na, dann guckt mal gleich ins Display. Der Kaiser von China und der singt, ich hab einen Klaps. Und wer dahinter steckt, das erzähle ich euch, wenn der Titel durch ist.
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0: Na, werden erkannt. Wer hat ihn erkannt? Das war der Kerl tatsächlich, der 1965 den schönsten, grammatikalischsten Fehler gesungen hat. Genau, Marmor, Stein und Eisen bricht. Drafi Deutscher war das, ne? Mit dem Pseudonym Kaiser von China. Ich hab einen Klaps. Ja, aber du auch, Gernot. Du hast auch einen Klaps. Wer so weit spielt, der hat einen Klaps. Okay, gebe ich zu. Dana, if you really love me, hören wir jetzt. Dana hatte den einmaligen Vorteil. Sie war in der ersten und in der letzten Disco mit Ilja Richter zu sehen, zu hören. Ja. Schade um diese schöne Kultsendung.
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Na, gucken wir mal, wer heute am 3. September Geburtstag hat oder hätte, ne? André Alexander Klavs, ja, der deutsche Popsänger, Musical-Darsteller, Schauspieler und Moderator, wird heute 43 Jahre alt. Herzlichen Glückwunsch an der Stelle. Mirja Böß, kennen wir, deutsche Schauspielerin, Komikerin und Sängerin, wird 55 Jahre alt. Der US-amerikanische Schauspieler Charlie Sheen wird 61 Jahre alt. Des Weiteren haben wir noch die deutsche Schauspielerin Marianne Kiefer. Sie wäre heute dran gewesen mit Geburtstag, ist aber im Alter von 79 Jahren 2008 verstorben. Und wen haben wir noch? Nicht vergessen, Ferdinand Porsche, der österreichisch-deutsche Autokonstrukteur. Ja, denen haben wir schicke Autos zu verdanken. Nicht nur Porsche, sondern auch ja, den VW, wie wir ja wissen. Wer singt das Geburtstagsständchen? Peter Fox, der deutsche Reggae-Hip-Hop-Musiker von der Band Seed. Ja, der wird heute 55 Jahre alt. Herzlichen Glückwunsch allen Geburtstagskindern. Und die, die ich nicht erwähnt habe, ja, ihr könnt mit mir zumindest einen kurzen, ja, ihr wisst schon, im Namen der Ortsgruppe Goldbrand oder so. Juten durch. So ein Ding, ne? Ihr wisst schon. Prost! Bin ich geboren.

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1: Geburtstagskind des Tages, Peter Fox, Haus am See. Der Titel ist aus dem Jahr 2008, fällt mir gerade so ein. Ja, moderne Musik für Gernot. Ha, macht nichts. Nee, ich finde ihn auch selber ganz gut, sonst hätte ich ihn nicht gespielt. Nicht nur, weil er hier Geburtstag hat heute, wäre mir ja, ne? Ich bin hier der Bestimmer. Ja, du hast ein Ding. Ja. Aber so ein Haus am See wäre auch nicht verkehrt, ne? So, nur quatsch nicht, nächsten Titel. Gut, erstmal die Uhrzeit, 8 Uhr und na, gleich 50 Minuten, 10 Minuten vor 9. Kriegen wir ganz entspannt noch zwei Titel hin. Erstmal hören wir In Deep und Last Night a DJ Saved My Life. An der Stelle möchte ich mich mal bedanken für die vielen Hörer, die heute zuhören. Ja, und fürs viele Einschalten. Das ist immer sehr nett und sehr freundlich von euch. Bitteschön.
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0: aus der neuen deutschen Wellezeit, 82, ja, In Deep und Last Night, A DJ Saved My Life. Wir haben es 8 Uhr und 55 Minuten, 5 Minuten vor 9, das war's dann für den heutigen Donnerstag. Ich würde mich freuen, wenn ihr morgen zum Start ins Wochenende auch wieder mit dabei seid. Ab 6 Uhr live, wer es nicht erwarten kann, ab 3 Uhr schon die Wiederholungssendung hören. Wir haben bis ran noch Wolfgang Petri zum Ende. Nur ein kleines Stück Papier und ich mache wie immer den Fisch und schwimme davon. Diener nach links, Diener nach rechts. Tschüss, tschüss ihr Lieben, macht's Schmugge, euer Gernot aus dem jetzt sonnendurchfluteten Märkisch-Oderland. Wie immer, jeder kriegt das Wetter, was er verdient. Tschüss!
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0: Emden, Zwickau, Hannover und Denker-Sulm stehen deshalb weiter auf der Kippe. Dort könnte die Produktion bis Mitte der 2030er Jahre auslaufen. Im Moment werden noch andere Verwendungsmöglichkeiten für die Standorte ausgelotet, heißt es von VW. In diesem Jahr hat es in Deutschland schon über 160 mutmaßliche Sabotageakte gegeben. Das geht aus einem Lagebild des BKA hervor, über das unter anderem die Süddeutsche Zeitung berichtet. Hanna Messerschmidt mit den Einzelheiten.
1: Einerseits geht es um Angriffe auf die Stromversorgung, wie es diese Woche mit selbstgebauten Raketen in Brandenburg und NRW, aber auch zum Beispiel das Ausspionieren kritischer Infrastruktur. 24 Ermittlungsverfahren wegen Spionage wurden bisher eingeleitet. Vorfälle mit Drohnen werden extra gezählt. Bis Ende August waren es fast 750 verdächtige Sichtungen. Die Piloten werden nur selten gefunden. Wenn doch, stellte sich oft raus, dass es nicht um Spionage ging.
0: Und nach den Anschlägen auf Umspannwerke in Brandenburg und NRW sollen die Stromnetze besser geschützt werden. Dafür macht sich nach einem Bericht des Redaktionsnetzwerk Deutschlands das Wirtschaftsministerium stark. Das Ministerium und die Bundesnetzagentur suchen demnach nach Schwachstellen im Stromsystem, um Ausfälle schneller beheben zu können. Sachsen-Anhalt steht vor einer historischen Wahl. Am Sonntag geht es darum, ob die AfD mit Ulrich Siegmund die absolute Mehrheit holt. Aktuell steht die Partei in Umfragen bei rund 43%. Scheitern mehrere Parteien an der 5%-Hürde, verbessert das die Chancen der AfD auf eine Alleinregierung. Der neue Zoll auf Päckchen aus Nicht-EU-Ländern scheint zu wirken. In Deutschland sind seit dem Inkrafttreten rund 30-40% weniger Sendungen angekommen, heißt es vom Zoll. Mit den 3 Euro extra pro Produktkategorie soll die Paketflut von Billighändlern wie Temu oder Shein gebremst werden.
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3: Mit KI-Support. Viele Wolken gibt es heute früh erstmal. Im Laufe des Tages kommt dann von Norden her verbreitet Regen dazu, teils auch kräftig und mit einzelnen Gewittern, während es südlich von Main und Mosel oft trocken bleibt. Die Höchstwerte liegen je nach Ecke zwischen 18 und 33 Grad. Morgen wird's insgesamt freundlicher, mit ein paar Schauern maximal 28 Grad.

Im Studio Jana Klonikowski. Schönen guten Morgen. Lange wurde diskutiert, jetzt hat der VW-Aufsichtsrat den Sparplänen beim Autobauer zugestimmt. Weltweit sollen weitere 50.000 Stellen gestrichen werden. VW sieht in Europa zu viele Produktionskapazitäten. Die Werke in

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0: Schöne Nummer, oder? Ja, das ist das Original. Und wenn ihr jetzt da der ein oder andere sagt, nee, das ist von Whitney Houston. Nein, nein, nein. Das war das Original mit dem Künstler, der die Nummer sogar geschrieben hat. Ne? Dolly Parton und I Will Always Love You. Das war auch zeitgleich der Opener meiner Sendung.
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0: Freitag. Freitag ist heute. Das ist mein persönlicher Freitag von vielen anderen von euch auch, denn es geht ins Wochenende. Wir starten zusammen die nächsten knapp 3 Stunden ins wohlverdiente Wochenende. Ins sehr, sehr interessante Wochenende, wie wir ja wissen. Richtung Politik ist eine Menge los am Wochenende. Dazu später mehr. Meine Sendung gibt's montags bis freitags live von 6 bis 9 und unlive von 3 bis 6 Uhr ran. Die Wiederholung vom Vortag. Nachrichten, Sport, Wetterbericht, dann gibt es einen Beitrag, den Wetterbericht extra um 9:30 gucken wir, wer heute Geburtstag hat. Musikalischerseits der stete Wechsel von deutschem, nicht deutschem Liedgut und dazwischen die aktuelle Uhrzeit. 6:08, 8:06, legen wir los mit Wolkenfrei, mein Herz schlägt Schlager. Schön, dass ihr so früh eingeschaltet habt, los geht's, Wochenende!

0: Vanessa Mai mit ihrer Formation Wolkenfrei. Mein Herz schlägt Schlager. 6 Uhr und 12 Minuten, 3 Minuten vor 6:45 haben wir es in der Zwischenzeit. OMD ist dran. Die habe ich sehr gerne im Programm. Wie ihr merkt, werdet ihr öfter bei mir hören. Natürlich nicht über den gleichen Titel. Wir hören jetzt Genetic Engineering. Na, bitteschön.
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0: Die Formation Orchestral Maneuvers in the Dark mit Genetic Engineering. OMD feierte Riesenerfolge in den 80ern. Ein Hit nach dem anderen landen sie bis hoch in die 90er sogar. Jetzt gibt's Musik aus Österreich mit Andy Borg und Mama Domenica. Den Song gibt's gleich in wenigen Sekunden.
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1: 6:17, 2 Minuten nach 6:45.

0: Mit Dschungelmusik aus Österreich, mit Andy Borg und Mama Domenica um 6.20 Uhr, 10 Minuten vor halb sieben haben wir es in der Zwischenzeit. Jetzt gibt's den versprochenen Beitrag und dann Kate Janai mit Bacardi Feeling. Ja, Summer Dreaming. Perfekt. Genau das Richtige zum Einläuten des Wochenendes.
1: Geldgierige Mutter lässt Sohn exhumieren. Roa Pace trauerte nur einen Tag um ihren Sohn. Nachdem dieser beerdigt war, erinnerte sich die geldgierige Mutter an die Habseligkeiten des Sohnes und ließ das Grab öffnen. Genau 64 Dollar plünderte die Frau. Doch bald schon machte sie ein sehr langes Gesicht. 2100 Dollar kostete die Exhumierung.
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0: Kate Yanai und Bacardi Feeling Summer Dreamin'. Wunderbar, wunderbar. Genau die richtige Einläutmucke fürs entspannte Wochenende. Wir haben 6 Uhr und 25 Minuten, 5 Minuten vor halb 7. Ihr hört die Sendung Der Morgen mit Gernot. Das ist der hervorragend gut aussehende Knabe hier hinter den beiden Mikrofonen, der sich amüsiert, wie Bolle auf dem Milchwagen für euch dufte Mucke zu spielen. Montags bis Freitags von 6 bis 9 Uhr. Live. Juliane Werding ist dran. Weißt du, wer ich bin? Ich weiß, wer ich bin. Ich brauche bloß in den Spiegel morgens reingucken. Erkenne ich mich sofort wieder.
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0: Juliane Werding hier in meiner Sendung Der Morgen mit Gernot. Weißt du, wer ich bin? 6 Uhr und gleich, 30 Minuten, ein paar Sekündchen fehlen noch, dann haben wir es genau 6:30. Wir wenden uns jetzt dem Wetter zu und es können ein paar Verbrauchertipps folgen. Bei wem nicht, der hört sofort Barry McGuire und Eve of Distraction. Schöne Nummer aus längst vergangenen Zeiten. Warte, ich überlege gerade. War das in den 60er oder 17? Ich glaube, 17, müssten 70er sein. Ich guck mal. 65, siehst du? Dichterleben ist auch vorbei. Kannst du mal sehen. Also eine schöne Nummer aus den 60ern. Aber erst, wie angekündigt, das Wetter.
1: Mit KI-Support. Viele Wolken gibt es heute früh erstmal. Im Laufe des Tages kommt dann von Norden her verbreitet Regen dazu, teils auch kräftig und mit einzelnen Gewittern, während es südlich von Main und Mosel oft trocken bleibt. Die Höchstwerte liegen je nach Ecke zwischen 18 und 33 Grad. Morgen wird's insgesamt freundlicher, mit ein paar Schauern maximal 28 Grad.

0: Barry McGuire und Eve of Destruction. Schöne Nummer aus den 60ern hier in meiner Sendung. Der Morgen mit Gernot. 6 Uhr und 34 Minuten haben wir es. 4 Minuten nach 6:30. Bisschen Country-Musik gefälligst? Na klar. Tom Astor, Vorzeige-Country-Sänger aus deutschen Landen. Ich möchte so gern Dave Dudley hören. Die Nummer ist von Truckstop, wie wir ja wissen.
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0: Ja, eine Krähe hackt der anderen kein Auge aus und somit durfte Tom Aster auch die Nummer von Truckstop mal einsingen. Und gar nicht mal so schlecht, ne? Ich möchte so gern Dave Dudley hören um 6 Uhr und 38 Minuten, 8 Minuten nach 6:30. Dann spielen wir noch einen kurzen und dann gucken wir mal, wer heute Geburtstag hat. Chris Norman ist angesagt mit dem Titel von seiner damaligen Formation zusammen gesungen Smokey, ne? San Francisco Bay. Hier in der Soloaufnahme, ja, neu eingesungen. Aber der schön, ne? Ihr wisst ja, hatte ich schon ein paar Mal gesagt, es gibt Künstler, die können ihre eigenen Songs gut nachsingen oder wieder neu einsingen und andere können es nicht. Ja, es gibt da sehr merkwürdige Beispiele. Chris, der kann's. Hören wir. Wer Beweis folgt.
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Menowin Fröhlich, der deutsche Sänger, der hat heute am 4. September Geburtstag, 1987 geboren, wird heute 39 Jahre alt. Des Weiteren Beyoncé, ja, die US-amerikanische Sängerin und mehrfach Grammy-Preisträgerin, wird heute 45 Jahre. Herzlichen Glückwunsch. Der deutsche Violinist David Guetta wird 46 Jahre alt. Auch dort herzlichen Glückwunsch. Der deutsche Komiker und Kabarettist Thorsten Sträter wird heute 60 Jahre alt. Guck an. Toll, toll, toll. Auch da ein selbstverständliches herzlichen Glückwunsch. Rudolf Rock, der deutsche Opernsänger, 1915 geboren, hätte heute auch Geburtstag gehabt. Singen bzw. naja, nicht ganz singen, lassen wir eher jetzt einen trommeln. Richtig. Mit einem Apfel im Mund wurde er bekannt und dabei trommelnd. Peter Behrens, ja, der deutsche Schlagzeuger von der Formation Trio, kennen wir, der hätte heute auch Geburtstag gehabt. Lassen wir ihn trommeln, richtig kräftig sogar, zu seinem Geburtstagsständchen. Und zwar mit dem Titel Anna, lass mich rein, lass mich raus in der damaligen Formation Trio mit Stefan Remmler und Krale Krawinkel dazu. Bitteschön.

0: Trio mit Stefan Remmler, Kralle Krawinkel und Peter Behrens, der heute Geburtstag gehabt hätte. Anna, lass mich rein, lass mich raus. 6 Uhr und 49 Minuten, 4 Minuten nach 6:45. Wenn man nicht weiß, was man spielen soll, einfach ABBA spielen. Mit ABBA kannst du nichts falsch machen, ne? Super Trooper, hören wir jetzt gleich. In wenigen Sekunden geht's los.
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0: Ist egal, was man spielt von ABBA, haut immer rein. Geht perfekt und geht selbst heute noch auf der einen oder anderen Party mit Jugendlichen, die nicht mal in der Nähe des Jahrgangs geboren wurden. Ja? ABBA geht immer. Super Trooper hier um 6 Uhr und 54 Minuten, 6 Minuten vor 7. Ihr Lieben, die erste Stunde haben wir durch. Ja, macht nichts. Ihr wisst ja, alle guten Dinge im Leben sind drei Stunden. Sind es insgesamt montags bis freitags von 6 bis 9. Wir hören gleich die Nachrichten, die 7 Uhr Nachrichten. Und dann würde ich mich freuen, wenn wir uns zur zweiten Stunde wieder bzw. weiterhin hören. Niki singt noch bis ran an die Informationen wegen dir. Ja? Und was gibt's zu sagen? Nicht weiter. Erstmal nicht. Nö. Etwas mehr spreche ich dann in der zweiten und vor allem in der dritten Stunde. Da habe ich noch eine kleine Überraschung für euch. Eine musikalische Überraschung. Gerlot wird einen KI-Titel spielen. Ich bin überhaupt nicht Fan von diesem Kram. Aber es gibt einen KI-Titel, den finde ich gut. Und den werde ich in der dritten Stunde spielen. Lasst euch überraschen, wer und warum und weshalb und wieso überhaupt und weshalb. Ha, Niki, bis gleich, ihr Lieben. Dranbleiben.
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0: Zeit. Es ist 7 Uhr. 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
2: Im Studio Jana Klonikowski. Schönen guten Morgen. VW steckt nach wie vor in einer schweren Krise und setzt deshalb weiter den Rotstift an. Am Abend hat der Aufsichtsrat die Sparpläne des Vorstands beschlossen. Was bedeutet das denn jetzt konkret, Tom Husse?
3: Also weltweit sollen in den nächsten Jahren weitere 50.000 Stellen bei VW gestrichen werden. In Europa werden im Moment außerdem zu viele Autos gebaut, so der Konzern. Deshalb steht die Zukunft der Werke in Emden, Zwickau, Hannover und Neckarsulm weiter auf der Kippe. Dort könnte die Produktion bis Mitte der 2030er auslaufen. Beschlossen ist da aber noch nichts. Im Moment werden andere Verwendungsmöglichkeiten für die Standorte ausgelotet, heißt es von VW.
2: Es gibt wohl die nächste Sabotageattacke aufs deutsche Energienetz. An einem Umspannwerk in Dormagen in NRW hat laut Polizei jemand versucht, einen Kurzschluss auszulösen. Insgesamt gab es dieses Jahr über 160 mutmaßliche Sabotageakte. Das zeigen BKA-Zahlen, über die Süddeutsche berichtet. Sachsen-Anhalt steht vor einer historischen Wahl. Am Sonntag geht es darum, ob die AfD mit Ulrich Siegmund die absolute Mehrheit holt. Aktuell steht die Partei in Umfragen bei rund 43%. Scheitern mehrere Parteien an der 5%-Hürde, verbessert das die Chancen der AfD auf eine Alleinregierung. Der neue Zoll auf Päckchen aus Nicht-EU-Ländern scheint zu wirken. In Deutschland sind seit dem Inkrafttreten im Juli rund 30-40% weniger Sendungen angekommen, heißt es vom Zoll. Colin Mock mit den Einzelheiten.
4: Auch in Frankreich liegt die Quote auf einem ähnlichen Niveau, das hatte der Zoll dort zuletzt schon mitgeteilt. Seit Juli erhebt die Europäische Union einen zusätzlichen Zoll auf Päckchen aus Ländern außerhalb der EU. Mit den 3 Euro extra pro Produktkategorie soll die Paketflut von Billighändlern wie Temu oder auch Shein gebremst werden. Vorher waren Sendungen mit einem Wert von weniger als 150 Euro noch zollfrei.
2: Das Mekka für Technikfans öffnet ab heute wieder seine Türen. In Berlin startet die IFA. Hunderttausende Besucher werden auf der Messe die nächsten Tage erwartet und kriegen da die neuesten Techniktrends zu sehen. Unter anderem mit dabei Hightech-Katzenklos oder auch der erste smarte Saugroboter für Pools.
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0: Mit KI-Support. Viele Wolken gibt es heute früh erstmal und von Norden her kommt auch Regen an, teils kräftig. Vereinzelt sind Gewitter dabei. Weiter südlich von Main und Mosel bleibt es dagegen oft sonnig und trocken. Dazu wird es ziemlich warm. Die Höchstwerte liegen zwischen 18 und 33 Grad. Morgen geht's mit Sonne und Wolken weiter. Ab und zu ein Schauer, maximal bis 28 Grad.

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1: Da fängt er einfach an, da hat er geträumt, der Gernot. Nee, das ist ja der nächste Titel. Der ist ja jetzt noch gar nicht dran. Jetzt geht's erstmal um ganz andere Sachen. Warte mal, den pausieren wir mal. So, fein. Und dann schieben wir den hier hin, wa? Ja, life is life. So, denn jetzt als erstes beginnen wir erstmal die Stunde. Und die beginnt nämlich so. Wie heißt die Sendung?
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1: Freitag ist heute. Freitag, der 4. September 2026. Ihr hört die Sendung Der Morgen mit Gernot, die es montags bis freitags von 6 bis 9 Uhr live gibt und von 3 Uhr in der Nacht bis 6 Uhr ran immer die Wiederholung vom Vortag. Auch diese Sendung wird wiederholt. Am Montag ist in der Nacht ab 3 Uhr die Wiederholung hier zu hören. Zur vollen Stunde gibt es Nachrichten, Sport und Wetterbericht in kompakter Form. Dann in der 20. Sendeminute ein kleiner Beitrag. Um halb die Wetteraussichten. 10 nach halb gucken wir, wer heute Geburtstag hat. Und musikalischerseits der Städtewechsel von Deutsch in Nicht-Deutsch gesungenem Liedgut. Und dazwischen die aktuelle Uhrzeit. 7 Uhr und 7 Minuten. 7 Minuten nach 7. Und nach Eddie Cochran mit dem Summertime Blues gibt's Marius Müller-Westernhagen mit Pfefferminz bin ich dein Prinz. Ich bedanke mich fürs zahlreiche Einschalten und wünsche einen wunderschönen guten Morgen.
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0: Genau, mit Pfefferminz bin ich dein Prinz Marius Müller-Westernhagen. Der hat das N-Wort gesagt. Neger, hat er gesagt. Hat da gesungen. Ja, habt ihr nicht zugehört, wa? Nächstes Mal, wenn ich ein Spieler achtet drauf. Mann, Mann, dieser Rassist. Also nee, nee, nee. Ich staune, dass der Titel doch nicht auf dem Index ist. 7 Uhr und 10 Minuten, 10 Minuten nach 7. Blue System ist angesagt und Under My Skin hören wir von Dieter Bohlen.
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0: Hier in Solo-Manier, nicht mit Modern Talking, Under My Skin, Blue System, alias auch Dieter Bohlen, bis wir so umgedreht, ne? Dieter Bohlen alias Blue System, so wäre es ja richtig, ne? Hören wir nachher nochmal in der zweiten Hälfte dieser Sendestunde mit Modern Talking. Lasst euch überraschen. Jetzt gibt's eine Nummer. Ja, der eine find's gut, der andere find's nicht gut. Musik ist eine Geschmackssache. Joachim Witt und Peter Heppner, ja, Witt und Heppner, Die Flut, ist aber damals ein echter Reißer gewesen.
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0: Joachim, die Flut mit Peter Heppner zusammen. Ja, ja, der eine mag's, wie gesagt, der andere nicht. Nicht so schlimm. Jedem Tierchen sein Pläsierchen. So wie Meinungsfreiheit gibt's ja auch Musikfreiheit, nicht? Nee, jetzt gibt's den Beitrag, die Moody Blues und Your Wildest Dreams anschließend als musikalisches Stück. Wir haben's 7:20, 10 Minuten vor 7:30.
1: Marsch auf den Vulkan für dicke Polizisten. Als einen Teil eines Fitnessprogramms müssen übergewichtige Polizisten im Norden der Philippinen künftig einmal im Monat den Vulkan Pinatubo besteigen. Der Polizeichef der Hauptinsel Luzon, Roberto Calinasan, erklärte am Montag, Betroffene seien Beamte, deren Leibesumfang mehr als 86 cm betrage. Erstmals sollen sich die wohlgenährten Polizisten im April auf dem Weg machen und dieses Programm einmal monatlich bis einschließlich Juni absolvieren, wenn die Regenzeit beginnt. Der Marsch zum Gipfel dauert etwa 2,5 Stunden und ist bei Touristen sehr beliebt. An der Vulkanbesteigung nehmen nach Kalinins Worten mehr als 100 Beamte aus der Provinz Pampanga nördlich von Manila teil. Außerdem müssen die übergewichtigen Beamten 6 Monate lang regelmäßig joggen und Liegestütze machen. Nehmen sie nicht ab, droht ihnen die Entlassung. Der Polizeichef der Philippinen, Panifilo Lacozan, hatte im März eine nationale Fitnesskampagne gestartet.
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Nicht schlecht, Herr Specht, hier in der Sendung Der Morgen mit Gernot, die Moody Blues und Your Wildest Dreams um 7:27 Uhr. 3 Minuten trennen uns noch vor der Halb-8-Marke. Spielen wir noch einen Titel, dann

0: Rudolf Rock und die Schocker mit dem Peppermint-Twist hier um 7 Uhr und sogar schon 31 Minuten, eine Minute nach halb acht. Halbzeit meiner kompletten Sendung ist durch, auch Halbzeit dieser Stunde. Wir wenden uns jetzt den Wetterdaten zu. Ein paar Verbrauchertipps, wisst ihr ja, schließen sich an. Können, sage ich manchmal, weil es gibt Sender, die bei mir die Sendung gebucht haben, die haben gar keine Werbung auf ihrem Sender. Die finanzieren das anders, geht auch. Und die welche haben, können eventuell ein bisschen Reklame zu hören bekommen. Danach gibt's CCR mit Bad Moon Rising. Zuvor das Wetter.
1: Mit KI-Support. Viele Wolken gibt es heute früh erstmal und von Norden her kommt auch Regen an, teils kräftig. Vereinzelt sind Gewitter dabei. Weiter südlich von Main und Mosel bleibt es dagegen oft sonnig und trocken. Dazu wird es ziemlich warm. Die Höchstwerte liegen zwischen 18 und 33 Grad. Morgen geht's mit Sonne und Wolken weiter. Ab und zu ein Schauer, maximal bis 28 Grad.

0: Nicht schlecht. Creedence Clearwater Revival mit Bad Moon Rising oder auch CCR kurz genannt hier um 7 Uhr und 34 Minuten, 4 Minuten nach 7:30 haben wir es in der Zwischenzeit. Ihr Lieben, ihr wisst ja, ich habe immer ein Plätzchen für Country Music. Ist ja klar, ne? Was heißt, ist klar? Naja, sicher. Es ist zwar eine Spartenmusik, ja, und ich sage mal, ein relativ kleiner Teil mag diese Richtung, aber dennoch ein nicht unerheblicher. Und deswegen gibt es immer mal bei mir in der Sendung den ein oder anderen Country-angelehnten Song für Linedance-Freunde und Western-Mucke-Freunde. Truckstop ist eine Formation, die sich tatsächlich in Deutschland über Jahrzehnte hinweg einen Namen gemacht hat. Und selbst bei Leuten, die nun nicht unbedingt so Country-Music-freundlich sind, wissen, dass diese Formation existiert. Hilly Billy, Country Lily, hören wir jetzt von den Jungs aus Maschen.
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Truckstop und Hillbilly Country Lily. 7 Uhr und 38 Minuten haben wir es. 8 Minuten nach 7:30. Kriegen wir noch einen Song hin und dann gucken wir mal, wer heute Geburtstag hat. Die Formation Rotation, ja, die hat so eine Art One-Hit-Wonder ist das gewesen. Ratata heißt der. Die Wenke Mürre hat das Ding auch in Deutsch gesungen, fällt mir gerade ein irgendwie. Und vor allen Dingen Gregor Rotschalk. Gregor Rotschalk, der Vorzeige-Star-Radio-Moderator. So möchte ich ihn mal mit Fug und Recht bezeichnen. Ja, nicht nur das hat er auf dem Kerbholz, sondern er hat auch einige Songs, viele sogar, für Marianne Rosenberg geschrieben und viele andere Schlagerstars damals in den 80ern, 70er, 80er Jahren unter dem Pseudonym Haider, ne? Joachim Haider oder so, hat er sich, glaube ich, genannt. Wie auch immer, Gregor Rotschalk, Moderator erster Stunde im Rias Berlin, war er jahrelang in der Sendung Treffpunkt zum Beispiel zu hören oder Musik nach der Schule. Die Älteren unter euch können sich entsinnen. Wir hören das Original jetzt mit Rotation. Ratata. Bitteschön. Ja.

Da gucken wir mal, wer heute Geburtstag hat am 4. September. Unter anderem Menowin Fröhlich. Ja, Menowin Fröhlich, der deutsche Sänger, 39 Jahre wird er heute alt. Des Weiteren Beyoncé, ja, die US-amerikanische Sängerin und mehrfach Grammy-Preisträgerin, wird heute 45 Jahre alt. Der deutsche Violinist. Gerlot, langsam sprechen, ne? David Garrett, der wird heute 46 Jahre alt. Herzlichen Glückwunsch zum Purzeltag. Der Komiker und Kabarettist Thorsten Sträter, der wird heute 60 Jahre alt. Und wen haben wir noch? Warte, hier war doch, hier unten war doch einer. Wo war der? Hier, Rudolf Rock. Genau, Entschuldigung, Rudolf Schock. Ja, der deutsche Opernsänger, 1915 geboren. Der hätte heute auch Geburtstag gehabt. Singen bzw. das Geburtstagsständchen darf trommeln Peter Behrens. Ja, Peter Behrens, einer von den dreien von der Formation Trio, kennen wir, ne? Der deutsche Schlagzeuger. Ja, Markenzeichen war bei ihm Apfel im Mund und die Schlagstöcke. Und nichts sagen. Nur Apfel essen und Schlagzeug spielen. Und das macht er jetzt auch. Und zwar mit dem Titel Bum Bum. Mehr nicht, mehr war da nicht. Ich kann mich auch entsinnen an den Auftritt beim Dieter Thomas Heck, wie sie den Titel da gesungen haben. Der hat sich köstlich amüsiert, aber es war schon sehr straff damals. Zu damaligen Zeiten war das, mit deutschem Schlager hatte das der nichts zu tun. Es war ja deutsche Popmusik, beziehungsweise es war ja in der neuen deutschen Wellezeit, ne? Und mit viel Augen zudrücken hat sich das dann auch der Dieter Thomas Heck gefallen lassen. Trio bzw. Stefan Remmler, der Kralle Krawinkel, der Gitarrist und der Schlagzeuger, der heute Geburtstag hat, Peter Behrendt. Bum Bum, singen Sie. Bitteschön. Oder vielmehr heißt der Titel so.

0: Okay, mach Schluss.
1: Siehste, Peter Behrendt, ja, der Trommler von der Formation Trio, heute Geburtstagskind des Tages, war eben zu hören. Ausgiebig, ausgiebig zu hören. Mehr Schlagzeug geht jetzt wirklich nicht, ne? Trio, Stefan Remmler, der Frontsänger, wie wir ja wissen, Kralle Krawinkel, der Gitarrist, und Peter Behrendt, Geburtstagskind, ja. Zwei von ihnen sind ja gar nicht mehr da. Macht nichts, trotzdem schnuckle ihr Musik. Hörten wir eben. 7:50, 10 Minuten vor 8 haben wir's. Ich sag dir in der ersten Hälfte dieser Stunde, dass wir nochmal Modern Talking hören. Wir hatten ja vorhin Blue System, ne? Ja, mit Dieter Bohlen. Und jetzt hören wir sie beide nochmal zusammen. Ja, aus ihrer Glanzzeit. Modern Talking. Thomas Anders und Dieter Bohlen. Brother Louie. Schöne Nummer. Warum die sich nicht wieder zusammen vertragen können. Ach nee, du. Dieter will ja. Dieter hat die Hand gereicht, ja, aber Thomas Anders sagt, nö. Schade eigentlich. Schade. Und nochmal schade.
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0: Musik aus den 80ern, wo die Welt noch in Ordnung war. Da gab es noch keine Streitereien, weder politischerseits noch irgendwelche, ja ich sag mal, gesellschaftspolitische Probleme gab es da so gut wie nicht. So gut wie nicht. Die Grünen zogen gerade ein in den Bundestag. Mit Rollkragenpullover, eisessend, Füße hoch beim Vordersitz, so fingen sie an. Ja, ja, ähnlich wie die Piraten hat man sie dann geächtet und wollte sie aus dem Bundestag rausschmeißen. Ist nicht gelungen, sind bis heute da. Naja, gut, wie auch immer, egal. Politisch will ich mich nicht direkt jetzt aus dem Fenster hängen und auch keine Wahlwerbung machen. Nee. Das nicht, das liegt mir fern. Meine eigene Meinung sage ich trotzdem gerne. Na? Und da stehe ich auch zu, da bleibe ich auch und ich bin auch kein Wendehals. Ich werde meine politische Meinung auch noch genauso in 10 Jahren darstellen und haben. Und die habe ich auch vor 10 Jahren schon so gehabt. Es gibt einen Musiktitel, der viral, sagt man heutzutage, steil hochgeht. Ich bin überhaupt kein Fan von KI-Musik. Wirklich. Und eigentlich mache ich es widerwärtig, dass ich jetzt mal einen KI-Titel spiele. Aber der irgendwie hat er mir gefallen. Beim ersten Mal nicht. Beim zweiten Mal, ach nee, und so ein künstlicher Mist. Beim dritten Mal und irgendwo, so nach dem dritten, vierten Mal dann so, naja, der Rhythmus geht ja eigentlich, wa? Und jetzt ist das Ding tatsächlich eine heimliche Hymne. Die heimliche Sachsen-Anhalt-Hymne. Ja, kleines Augenzwinkern Richtung Sonntag. Hören wir uns jetzt an. Mit KI gemachter Titel. Alles ist möglich. Und das um 7:57 Uhr. Ja? 3 Minuten vor 8. Dann gibt es die Nachrichten, Sport und Wetterbericht in kompakter Variante. Und dann würde ich mich freuen, wenn wir uns zur dritten Stunde auch wieder hören. Ja. Siehst du, da ist das Problem. Nämlich, ich kann ja nicht mal einen Interpreten ansagen, weil es da keine Interpreten gibt. Das ist mit KI gemacht. Ja, fürchterlich, fürchterlich. Ja, okay. Musik ist eine Geschmackssache. Ich spiele ihn jetzt mal trotzdem. Vielleicht kommt er in die Charts auf Platz 1. Wer weiß, wer weiß. Hören wir. Hier ist er. Nochmal. Ich habe auch gesucht. Es gibt tatsächlich nicht irgendwie einen Anhalt, wo man sagen könnte, hier von dem hier. Hier ist er.
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0: die Zeit. Es ist 8 Uhr. 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
2: Im Studio Jana Klunikowski. Schönen guten Morgen. Lange wurde diskutiert, jetzt hat der VW-Aufsichtsrat den Sparplänen beim Autobauer zugestimmt. Weltweit sollen weitere 50.000 Stellen gestrichen werden. VW sieht in Europa zu viele Produktionskapazitäten. Die Werke in Emden, Zwickau, Hannover und Neckarsulm stehen deshalb weiter auf der Kippe. Dort könnte die Produktion bis Mitte der 2030er Jahre auslaufen. Im Moment werden noch andere Verwendungsmöglichkeiten für die Standorte ausgelotet, heißt es von VW. Es gibt den nächsten Fall von möglicher Sabotage in Deutschland. In Dormagen in NRW hat jemand versucht, an einem Umspannwerk einen Kurzschluss auszulösen, heißt es von der Polizei. Fabian Hoffmann berichtet.
3: Es ist die dritte Attacke in dieser Woche. Zuvor wurden Umspannwerke bei Köln und in Brandenburg angegriffen. Die deutschen Stromnetze sollen jetzt besser geschützt werden. Dafür machen sich Wirtschaftsministerium und Bundesnetzagentur stark. Sie suchen gezielt nach Schwachstellen im Stromsystem, berichtet das Redaktionsnetzwerk Deutschland. Außerdem sollen Ersatzteile schneller verfügbar sein, sollte es zu einem Stromausfall kommen.
2: Die Bundesregierung hat jetzt einen Olympiasieger. Ronald Raue wird neuer Sportstaatsminister. Der 44-Jährige holte im Kanu 2-mal Olympiagold. Jetzt ist er in der Regierung für Sport und Ehrenamt zuständig. Seine Vorgängerin, Christiane Schenderlein, ist ins Gesundheitsministerium gewechselt. Der neue Zoll auf Päckchen aus Nicht-EU-Ländern scheint zu wirken. In Deutschland sind seit dem Inkrafttreten rund 30-40% weniger Sendungen angekommen, heißt es vom Zoll. Mit den 3 € extra pro Produktkategorie soll die Paketflut von Billighändlern wie Temu oder Shein gebremst werden. Vom Stadtpark in die Innenstadt per Rutsche. Das geht bald in Calw in Baden-Württemberg. Auf 60 Metern hat die Stadt 2 riesige Rutschen gebaut. Mit bis zu 35 km/h soll der Weg dann nur ein paar Sekunden statt rund 2 Minuten dauern. Der TÜV muss aber da noch grünes Licht geben.
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4: Mit KI-Support. Viele Wolken gibt es heute früh erstmal und von Norden her kommt auch Regen an, teils kräftig. Vereinzelt sind Gewitter dabei. Weiter südlich von Main und Mosel bleibt es dagegen oft sonnig und trocken. Dazu wird es ziemlich warm. Die Höchstwerte liegen zwischen 18 und 33 Grad. Morgen geht's mit Sonne und Wolken weiter. Ab und zu ein Schauer, maximal bis 28 Grad.

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0: Los Lobos mit La Bamba machte den Opener der dritten Stunde meiner Sendung.
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0: Freitag. Freitag ist heute. Gernot freut sich. 2 Tage nichts machen. Wieso, was machst du denn sonst? Gar nichts. Das dachte ich mir. Genau, trotzdem 2 Tage nichts machen ist schon mal ganz gut. Ne? Ist schon die Hälfte von gar nichts machen. Ihr Lieben, die Sendung der Morgen mit Gernot, die gibt's zur vollen, die gibt's zur, jetzt wird's Feierabend. Ja, ich will Feierabend haben. Ich merk's schon. Die gibt's montags bis Freitag von 6 bis 9 live und unlive. Mitten in der Nacht von 3 Uhr bis 6 Uhr ran immer die Wiederholung vom Vortag, ja. Hier, diese Sendung wird Montag früh zu hören sein von 3 bis 6 Uhr in der Nacht. Zur vollen Stunde gibt es die Nachrichten, Sport und Wetterbericht in kompakter Variante, damit ihr richtig gut informiert werdet, wie eben gehört. In der 20. Sendeminute ein kleiner Beitrag um 9:30 die ausführlichen Wetterdaten und auch Aussichten mit in Zuhilfenahme unseres Wetterfroschs Kurt aus Berlin-Tegel und 9:50 gucken, weil wer heute Geburtstag hat. Musikalischerseits, wie immer, seid ihr gewohnt, ein deutschsprachig gesungener, gefolgt von einem nicht deutschsprachig gesungenen Titel, dazwischen die aktuelle Uhrzeit und zack ist der Drops so gut wie er lutscht. 8 Uhr und 8 Minuten haben wir es, 8 Minuten nach 8 und nach Los Lobos hören wir was Deutsches mit den Strandjungs. Los, komm und Tanz. Im Original von den Beach Boys, Dance, Dance, Dance und hier in der deutschen Fassung. Schön, dass ihr da seid, ihr Lieben. Ich stelle mich kurz nochmal vor, damit ihr wisst, mit wem ihr es zu tun habt. Die nächsten gut 50 Minuten und dann singen die Strandjungs.
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0: Die Strandjungs, los, komm und tanz. Die Beach Boys im Original Dance, Dance, Dance hier in meiner Sendung Der Morgen mit Gernot. 8 Uhr und 11 Minuten haben wir es, 4 Minuten vor Viertel 9. Die Formation Blondie, die kennt ihr durchaus. Da haben also zum Beispiel Herz aus Glas oder Heart of Glass vielmehr gesungen. Auch den Titel Call Me. Ja. Die Deborah Harry, die Frontsängerin, ja, die Debbie Harry, die hat ihr Repertoire ja zu 50% nochmal neu eingesungen. Ja, die ganzen Guten, die was geworden sind, hätte ich jetzt beinahe gesagt. Und das richtig gut. Wir hören uns jetzt mal an. Deborah Harry und Call Me, ja, eine Neuaufnahme.
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0: Deborah Harry und Call Me. Und das Ganze um 8 Uhr und 15 Minuten, ganz genau Viertel 9 oder Viertel nach 8 genannt. Der Jack White, ja, der im Frühjahr sich da ungünstig das Leben genommen hat, ja, leider, schade eigentlich. War großer Komponist, über 3000 Titel gehen auf sein Konto. Er hat aber auch selbst gesungen, ne? Nicht sehr viel, aber einige Titel hat er schon selbst gesungen. Unter anderem die deutsche Fassung vom Song Honky Tonk Woman, ja, The Rolling Stones, kennen wir. Er hat da draus gemacht, die Mädchen zu Haus. Hören wir uns an. Gleich in wenigen Sekunden geht's los.
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0: nicht so einfach wiederzuerkennen, aber wenn man, ich sag mal, Augen zumacht oder so, dann erkennt man tatsächlich den Titel von den Stones. Jack White und die Mädchen zu Haus. 8:19. Oh, eine Minute zu früh. Macht nichts, egal. Jetzt gibt's trotzdem den Beitrag. Und anschließend hören wir Bonnie Tyler, ja, mit Holding Out for a Hero. Da freue ich mich in Gedenken an ihr.
1: In Taiwan werden die umstrittenen Werbeplakate mit Adolf Hitler abgehängt. Die taiwanische Vertriebsfirma KA & Kingston entschuldigt sich am Dienstag öffentlich für die Plakate. Sie kündigte an, die Zeichnungen, auf denen mit einer Hitler-Comic-Figur für deutsche Heizungen geworben und der Kaltfront der Krieg erklärt wurde, würden innerhalb der nächsten 3 Tage aus den U-Bahn-Stationen und Bussen Taipans entfernt. Die Werbetafeln hatten bei Deutschen und Juden in der taiwanischen Hauptstadt einen Sturm der Entrüstung ausgelöst. Marketingleiter Huyong Chongyang erklärte, die Anzeige sei nicht als Sympathiebekundung für Hitler gedacht gewesen. Sie hätten nur darauf hingewiesen, dass die Heizkörper in Deutschland gebaut wurden. Die negative Reaktion sei völlig überraschend gewesen. Der Hersteller der Heizkörper, die David und Bader GmbH in Kandel in Baden-Württemberg, habe nichts von den Werbeaktionen gewusst und diese auch nicht genehmigt. Tags zuvor hatte eine Firmensprecherin von KA Kingston noch erklärt, sie könne die ganze Aufregung nicht verstehen. Ein negatives Image sei von den Hitler-Plakaten doch nicht zu befürchten gewesen, meinte sie. Und fügte hinzu, die meisten Taiwaner reagierten auf Hitler nicht so sensibel.
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0: Bonnie Tyler, die Unvergessene, mit Holding Out for the Hero hier in meiner Sendung. Der Morgen mit Gernot um 8 Uhr und 26 Minuten. 4 Minuten trennt uns noch vor der halb neun Marke. Spielen wir noch einen schnuckligen Song von Helmut Schmidt. Ja, nicht der Bundeskanzler. Nee, nur Namensgleichheit. Helmut Schmidt und seine Jets. Mrs. Appleby kennen wir. Das ist die deutsche Variante vom David Garrick Song Dear Mrs. Appleby. Und dann schauen wir mal auf die Wetterdaten.
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0: Helmut Schmidt, tatsächlich Namensgleichheit mit dem ehemaligen Bundeskanzler der Bundesrepublik Deutschland und seine Jets. Mrs. Appleby, 8 Uhr und 29 Minuten haben wir es jetzt. Eine Minute vor 8:30. Wir werden jetzt gleich die Wetterdaten komplett, ein paar Verbrauchertipps. Wie immer schließen sich an oder auch nicht. Dann gibt's Jimmy Cliff mit You Can't Get It If You Really Want. Zuvor gucken wir mal, was denn der Wetterfrosch Kurt mir alles so zuschanzt. Aus Berlin-Tegel, ja, sieht düster aus, sehe ich gerade, in Richtung Tegel, hoch, von mir aus hoch gesehen. Na? Ich muss westlich gucken, also von mir, von meinem Standort aus. Die 16 Landeshauptstädte der 16 Bundesländer in alphabetischer Reihenfolge. Danke Kurt dafür, dir ein schönes Loch im Hemde. Berlin 18 Grad und stark bewölkt, in Bremen 20 Grad stark bewölkt und böiger Wind dazu, Dresden 19 Grad, einzelne Schauer möglich, Düsseldorf 21 Grad stark bewölkt, in Erfurt 19 Grad stark bewölkt, Hamburg meldet 18 Grad Regen und böiger Wind dazu, ebenfalls böiger Wind und starke Bewölkung in Hannover bei 20 Grad, in Kiel 16 Grad und Regen, Magdeburg 20 Grad bewölkt, Mainz, wie es singt und lacht, 20 Grad und heiter. Guck an, so ist es. München 21 Grad und sonnig. Jetzt geht's ja los. Potsdam 18 Grad stark bewölkt, in Saarbrücken 18 Grad und sonnig, Schwerin hat 16 Grad und Regen, Stuttgart 20 Grad und pure Sonne und Wiesbaden wie immer zum Schluss 19 Grad wechselnd bewölkt. Die Wetteraussichten sehen wie folgt aus. Heute ist Deutschland wettertechnisch zweigeteilt. Im Norden und in der Mitte wird es windig bis stürmisch, teils mit kräftigen Regen und Gewittern. Der Süden bleibt zunächst sommerlich warm und mit bis zu etwa 30 bis 32 Grad. Oha, ich glaube, ich fahre mal schnell nach den Süden. Besonders im Norden sind heute Starkregen und Sturmböen möglich. Der Deutsche Wetterdienst warnt örtlich vor Unwettern. Danke Kurt nochmal fürs Wetter und nun, wie alles schon vorher angekündigt.
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0: Jimmy Cliff, you can get it if you really want. Wir haben es 8:34, 4 Minuten nach 8:30. Ihr Lieben, ich habe noch eine traurige Mitteilung. Ja, ich weiß, ihr wollt gerade lachen. Ja, letzte Sendung von Gernot oder so. Nee. Diesmal ist wirklich was Trauriges. Mit Sicherheit kennt der ein oder andere die Formationen Insterburg und Co. Ja, genau, Ingo Insterburg. Und Karl Dall war dort Mitglied gewesen und auch der Peter Elebracht. Nun sind alle vier von uns gegangen. Ne? Der letzte ist, die Medien melden das erst jetzt, der ist im Februar schon verstorben. Im August 26, genau. Die Nachricht verbreitete sich erst Ende August 26, aber am 23. Februar 2026 ist er verstorben. Der letzte der legendären Vier, ne? Kennt ihr nicht, wa? Ihr überlegt noch, wer ist denn das da? Ganz einfach, einen Titel kennen wir durchaus alle. Und zwar die Kreuzberger Nächte. Da sang er mit. Die hören wir uns jetzt nochmal in Erinnerung an die vier lustigen Blödelbarden an. Gebrüder Blatschus und Kreuzberger Nächte.
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1: Die Gebrüder Bladschuss und die Kreuzberger Nächte in Erinnerung an Peter Erlach, Erlebrecht, Entschuldigung, Erlebracht. Erlebracht, so war es richtig, ne? Genau, der ist, zum Schluss hat er gelebt in Mecklenburg-Vorpommern, in Rostock dort, und im Februar ist er von uns gegangen, was jetzt erst in den Medien bekannt wurde. Des Weiteren, vorige Woche wissen wir ja, am 25. ist Dolly Parton leider von uns gegangen. In den Medien überschlagen sich die Nachrichten hoch und runter, was denn jetzt mit ihrem Stern ist. Da Walk of Fame, da auf dem Walk of Fame, Dings da, oder ihr wisst schon, da diesen, na sag mal, ich komme auf den Namen nicht. Ja, siehste, wenn man schon wieder ganz andere Sachen im Kopf hat. Eigentlich wollte ich sagen, 9 to 5 hören wir uns jetzt an mit Dolly Parton. Na gut, dann sagst du auch nur, dann kommst du nicht ins Stottern. Ja, ich wollte eigentlich etwas mehr ausholen, aber können wir uns schenken. 8 Uhr und 40 Minuten hatte ich ja vorige Woche am Todestag, am Tag danach schon genügend erzählt über Dolly Parton. Bei mir bleibt die ein fester Bestandteil, die Dame, denn, und auch mit mehreren Titeln, nicht nur einen. Das wissen wir ja und haben auch vorher schon gehört, nicht erst jetzt, nachdem sie verstorben ist. Tolle Frau, tolle Ausstrahlung, tolle Mucke. 9 to 5.
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Gucken wir mal, wer heute am 4. September Geburtstag hat oder hätte. Menowin Fröhlich wird heute 39 Jahre alt. Herzlichen Glückwunsch dazu. Beyoncé, ne, die US-amerikanische Sängerin und mehrfach Grammy-Preisträgerin, wird heute 45 Jahre alt. Der deutsche Violinist David Garrett wird heute 46 Jahre alt. Des Weiteren haben wir den Thorsten Sträter, der deutsche Komiker und Kabarettist, der wird heute 60 Jahre alt. Und Rudolf Schock, ja, der deutsche Opernsänger, der auf klassische Musik steht, der hätte heute auch Geburtstag gehabt. Geburtsdatum war 1915. Des Weiteren darf heute Peter Behrens, ja, der ehemalige Schlagzeuger der Formation Trio, geehrt werden. Der hätte heute auch Geburtstag gehabt, ist aber im Alter von 68 Jahren 2016 verstorben. Trommeln darf er deswegen trotzdem heute, jetzt, sofort. Und zwar in der ehemaligen Formation Trio mit dem durchaus bekanntesten Titel Da, da, da, ich lieb dich nicht, du liebst mich nicht. Aha, aha, aha. Genau so hieß der Titel tatsächlich. Und er hatte so eine Art Markenzeichen, trommelnd mit einem Apfel im Mund. Tatsächlich ist er so auch aufgetreten in der Hitparade beim Dieter Thomas Heck. In Erinnerung an ihn von Peter Behrendt jetzt. Genau, das wollte ich sagen. Was wollte ich noch sagen? Meine Mutter, die hätte heute auch Geburtstag gehabt. Ja, jetzt sagen wieder viele, hätte bloß nicht diesen Kerl auf der Welt gebracht. Ja, da könntet ihr recht haben, dann wäre ich das alles jetzt erspart geblieben. Leider hat es meine Mutter nicht mehr geschafft, die ist schon im Himmel. Trotzdem, heute wäre sie 83 Jahre geworden. Ja, ja, so ist es. Allen anderen Geburtstagskindern des 4. September alles, alles Liebe, alles, alles Gute und feiert schön.

0: in Erinnerung und an den Trommler von Trio, der Peter Behrendt, ne, da hinten mit dem, ihr wisst schon, mit dem Apfel im Mund, ich kann es nicht oft genug sagen, sah auch lustig aus, ne? Der Trommler, der heute Geburtstag gehabt hätte. 8 Uhr und 49 Minuten, 4 Minuten nach 8:45 haben wir es in der Zwischenzeit schon. Ja, war das gestern oder ich überlege gerade. Doch, na klar, gestern war das. Da haben wir Hoffmann und Hoffmann gehört, Himbeereis zum Frühstück, ne? Und da sagte ich noch, das Original stammt von den Bellamy Brothers und heißt Crossfire. Siehst du, das hat mein KI-Programm, mein unterstütztes hier, gehört. Was? Nee, ist kein KI-Programm, ist noch ein analoges hier. Aber, wir hören den Titel jetzt. Die Bellamy Brothers und Crossfire. Geht los, in wenigen Sekunden.
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0: The Bellamy Brothers und Crossfire. Genau, gestern haben wir die deutsche Variante gehört mit Hoffmann und Hoffmann Himbeereis zum Frühstück. Wir haben es jetzt 8 Uhr und 54 Minuten. 6 Minuten trennen mich noch oder uns allen noch von der neuen Uhrmarke. Ihr Lieben, das war's dann für die ganze Woche, auch für heute. Schluss, Ende mit lustig. Genau, jetzt kommt Ernst. Genau, nee. Jetzt kommen folgende Sendung, also nicht die ich jetzt aufzähle, sondern nach mir folgen Sendungen. Warum sagst du das denn nicht so? Du bist heute ganz schön doof, Gerlot. Heute? Mich doch immer, oder? Nicht? Nee? Na gut. Ihr Lieben, ich wünsche euch ein richtig tolles Wochenende. Vorher noch ein kleiner Radiotipp. Morgen von 8 bis 10 das Radiofrühstück hören. Ist zwar eine Aufzeichnung, wie Conny und Horst es gemeldet hatten, trotzdem hören. Und heute Abend ist bei Conny und Horst eine Sondersendung zu hören. Zu ihrem, was sind die, 30 Jahre zu Gange oder so, irgendwas. Und da ist eine Sondersendung heute Abend zu hören. Warte mal, ich guck mal, ob ich das noch, kriege ich das noch hin? Wo sind sie? Warte, das habe ich mir extra hier, Dingsbums. Mensch, Conny, warum hast du mir das nicht normal geschickt? Jetzt muss ich in dir wühlen. Heute Abend tatsächlich wirklich eine echte, gute Sonne. War das 20 Uhr oder 18 Uhr? Ich finde die jetzt nicht so schnell. Also, ich sage euch, das hat man davon, wenn man, jetzt hat er das schon wieder gelöscht hier. Also der mit seinen schnell löschenden Sachen hier immer, du. Nee. Hier ist es, da ist es, ich habe es gefunden. Am 5. September, also sprich morgen um 20 Uhr, ja, da gibt's Conny und Horst Sondersendung um 20 Uhr, 30 Jahre mit Conny und Horst. Das sollte man einschalten. Ich wünsche euch jetzt ein tolles Wochenende. Habt euch wohl, Montag ab 6 Uhr bin ich wieder da, wenn es heißt, der schon wieder. Genau, die Sendung der Morgen mit Gernot. Jetzt gibt's nochmal diese KI angefertigte Titelmelodie für Augenzwinkern, Klammer auf, Sonntag, Augenzwinkern, Klammer wieder zu. Ja, alles ist möglich. Das Ding geht tatsächlich viral an die Decke. Wer weiß, vielleicht ist es in den deutschen Charts demnächst auf Platz 1. Lassen wir uns überraschen. Ich mache einen Fisch, schüttet Loch im Hemde, Diener nach links, Diener nach rechts. Macht's Schmugge, euer Gernot aus dem wunderschönen Märkisch-Oderland. Ich freue mich auf Montag und vor allen Dingen auf Sonntag.
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0: einen wunderschönen Dienstagabend wünsche ich euch allen hier. Ich begrüße hier mal den Micha, Fräulein Maya, Honda-Fan, Mutterbienchen, Maus, Campino, ja, und alle, die sonst hier zuhören.
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0: Das sind hier Inkunator-Party-Raketen.

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dann begrüße ich ja auch meine CC-Sis, Süßer Engel 02 und Teufel Nightmare. Ja, und auch die Queen of Boss.

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1: Das ist was mit Stefan Stürmer, Mallorca. Ich komm heim, Wellermann.
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1: Jetzt kommt hier Samira. 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
7: Jawohl, und ich sag herzlich willkommen zur 1358. Ausgabe eurer Schlager-Radio-Show. Die Schlager-Rallye heute wieder mit dem neuen Ohrenfutter. Letzte Woche haben wir sie gehört, haben das gehört, was ihr verzapft habt. Ihr habt abgestimmt und habt sie gewählt. Die Schlager-Rallye Top 30 mit der neuen Nummer 1 Francine Jaudi ganz, ganz oben. Mit dem Song Nur für eine Sommernacht. Kurz vor Andrea Berg, du hast mich tausendmal belogen. In der 2026er Jubiläumsversion und Sophia Venus nach Regen folgt Sonne. Sie steht auf Platz 3. Das ist die aktuelle Hitparade, die möchtet ihr richtig durcheinander würfeln. Dafür braucht ihr die Neuvorstellungen und die gibt's heute zu hören in dieser Radioshow. Loslegen tun wir gleich mit zwei adeligen Damen des Schlagers. Jawohl, Cora und Svetlana von dem Botlenberg, kurz genannt Cora. Mit dir würd ich gern ist unsere Neuvorstellung Nummer 1. Gleich hinterher neue Formation Millionen heißt diese. Der Song heißt genauso Millionen. Legen wir also los mit der Schlagerrallye und mit dem neuen Ohrenfutter mit den Neuvorstellungen. Viel Spaß in den nächsten beiden Stunden wünsche ich. Und mit ich meine ich mich, Michael Klein-Lutmar.
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0: neue Formation im Schlagerbereich. Das waren Millionen mit ihrer allerersten Single, die sie jemals auf den Markt gebracht haben. Ja, und die heißt genauso. Millionen nämlich.
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0: Ja, und wir machen weiter mit den nächsten Neuvorstellungen. Andrea Berg steht gerade mit ihrer Jubiläumsversion ihres Krachers Du hast mich tausendmal belogen in der Top 30. Sie möchte mit einem zweiten Song rein. Das kann uns keiner nehmen, ist ihr ganz, ganz neuer Song, die Neuvorstellung Nummer 3. Ja, und dann gibt es etwas ganz Besonderes, nämlich ein bisher unveröffentlichter Song von Andreas Martin, der ja im letzten Jahr viel zu früh von uns gegangen ist. Eng umschlungen heißt dieser, ist gleich unsere Neuvorstellung Nummer 4. Weiter dann auf der Neuvorstellungsposition Nummer 5 mit Angela Henn und Dennis Klack. Barfuß auf der Venus sind sie unterwegs und Andy Frei besingt einen Freund wie kein anderer. Das ist dann die Neuvorstellung Nummer 6. Dann gehen wir nach Nürnberg, dort ist die zu Hause. Casey Neumann, nämlich Viertel nach Glück, schlägt ihre Uhr. Und Christian Anders, der Altmeister, mein Gott, wie lange ist der schon dabei. Ende der 60er Jahre hatte er schon seine ersten großen Hits. Janine ist ganz neuer, die Neuvorstellung Nummer 8. Und kurz vor der 10 bleiben wir dann stehen, das ist dann auch wieder was ganz Besonderes, mit Sonja Liebing und Bleibt noch ein bisschen. Das ist unsere Neuvorstellung Nummer 9. Machen wir also weiter mit neuer Schlagermusik und Sonja Liebing, Christian Anders, Casey Neumann, Andy Frei, Angela Henn und Dennis Klack, Andreas Martin und hier ist Andrea Berg.

Hallo, liebe Zuhörer der Sendung Schlagerrallye. Hier ist Christian Anders. Und Schlagerrallye ist ja mit Michael Klein, das wisst ihr. Aber jetzt hört ihr ein paar ganz tolle Hits von mir.

0: Sonja Liebing, sie war mit dabei als Neuvorstellung Nummer 9, gerade eben gehört. Bleibt noch ein bisschen, ihr ganz, ganz neuer Song war die Neuvorstellung Nummer 9.
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0: Ja, und jetzt sind wir schon bei der 10 angelangt. Klar, wir haben noch vieles in petto, auch übrigens gleich noch 5 Neuvorstellungen der volkstümlichen Musikszene. Dazu aber später mehr, jetzt erst einmal weiter im Schlagerbereich und mit Künstlern, die sich zusammengetan haben, die sowieso mega erfolgreich schon alleine unterwegs sind. Zum einen Graziano, die Stimme, Stimme der Liebe aus Italien, so wird er ja auch genannt. Ja, und an seiner Seite ganz neu jetzt Sunrise, richtig, Una Notte Italiana. Kann ja nur ein Hit werden. Das ist gleich die Neuvorstellung Nummer 10. Nathalie Lament hat dann etwas ganz, ganz Neues. Man sollte mich. Ja, was sollte man sie denn? Ja, kann nur etwas damit zu tun haben, dass sie sich Hals über Kopf verliebt. Und man sollte sie dann vielleicht doch ein bisschen besser im Auge behalten oder sogar einsperren. Ja, wir hören gleich mal zu. Nathalie Lament, die Neuvorstellung Nummer 11. Kevin Neon dann gibt ein Aus. Hallöchen, Piccolöchen, sein ganz neuer Song. Die Neuvorstellung Nummer 12. Und Anna-Maria Zivkov hat Plan A. Vielleicht wird es dann doch Plan B. Vielleicht hat sie den noch überhaupt nicht im Petto. Sie wird es uns sicherlich gleich verraten. Die Neuvorstellung Nummer 13 kommt dann gleich auch. Vorher Kevin Neon, Nathalie Lament und hier sind Graziano und Sunrise.

0: Anna-Maria Zivkov und Plan A, ihr ganz, ganz neuer Song.
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0: Aber es haben noch mehr Künstler neue Songs und einige davon hören wir gleich in der zweiten Stunde. Zum Beispiel Vincent Groß und Tim Peters, Wolfgang Petri, Jürgen Renfort ist zurück und auch Markus Wohlfahrt. Dazu gibt es 5 Neuvorstellungen in der volkstümlichen Musikszene, unter anderem mit Petra Böck oder den Fetzgen aus dem Zillertal. Ist noch einiges für euch im Petto. Jetzt am Ende dieser ersten Stunde gibt es noch 2 neue Songs, zum Beispiel von dem guten Mike van Hyk. Sorry zu mir selbst. Ja, was hat er denn zu entschuldigen? Wir werden es hören. Und ein Happy End der ersten Stunde gibt es ebenfalls, präsentiert von Angelika Martin. Ihr neuer Song, die Neuvorstellung Nummer 15, heißt eben Happy End. Ja, und dann würde ich euch gerne mal unsere Social-Media-Kanäle ans Herz legen. Geht doch mal rein auf Instagram unter Rally Schlager oder Facebook unter Schlager Rally. Einfach Schlager Rally mal eingeben. Ihr werdet uns finden. Und unsere Homepage sowieso, na klar, schlagerrally.de. Dort ist übrigens auch immer samstags die Abstimmung aktiv von 0 bis 18 Uhr. Immer dann, wenn auch die Top 30 im Radio läuft. Jetzt laufen die Neuvorstellungen im Radio und hier sind die letzten beiden der ersten Stunde. Hier sind Angelika Martin und Mike van Hyk und ich sag dranbleiben.

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1: Ja, und zwar sind wir in der zweiten Stunde angelangt, der 1358. Ausgabe. Die Schlager-Rally heute wieder mit dem neuen Ohrenfutter. Wir haben schon einiges an Neuvorstellungen gehört. Jawohl, 15 Stück an der Zahl nämlich. Unter anderem waren mit dabei Cora, Andrea Berg, Andreas Martin, Casey Neumann, Christian Anders, Nathalie Lament und Kevin Neon. In der zweiten Stunde haben wir noch einiges für euch vorbereitet. Ja, zum Beispiel gehen wir jetzt gleich zum Doktor, zu Dr. Maybach. Und das hundertprozentig. So heißt nämlich sein neuer Song. Zum ersten Mal mit dabei Dr. Maybach, die Neuvorstellung Nummer 16. Kevin Brain Smith dann auf der Neuvorstellungsposition Nummer 17, Ich brauch dich heute Nacht. Und das Duo Franken Express ist auch wieder mit dabei. Musik aus Nürnberger Gegend, genau aus dem Frankenland, zwischen Himmel und Hölle, die Neuvorstellung Nummer 18. Pia Safie gibt dann einen Kuss ohne Liebe, das ist dann die Neuvorstellung Nummer 19. Ja, und dann wünsche ich euch noch viel Spaß mit weiteren Neuvorstellungen. 24 Schlager-Neuvorstellungen haben wir ja insgesamt und natürlich auch noch 5 neue volkstümliche Songs. Und ganz am Ende der Sendung gibt's noch den Oldie der Woche. Ja, eine Stunde lang gibt's uns noch. Viel Spaß dabei wünscht Michael Klein-Luttmer.
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0: Hallo, liebe Hörer der Schlagerrallye. Hier ist der Andi und
1: der Markus
0: vom Duo Franken-Express. Wir schicken euch ganz liebe Grüße und wünschen euch viel Spaß mit unserem neuen Titel.

0: Pia Sophie mit neuer Musik natürlich mit dabei bei uns in den Neuvorstellungen. Als Neuvorstellung Nummer 19, ein Kuss ohne Liebe, ihr ganz neuer Song.
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0: Und jetzt gehen wir mal raus aus der Schlager-Hitparade bzw. aus den Schlager-Neuvorstellungen rein in unsere kleine volkstümliche Hitparade. Das Bergecho auch in jeder Wertungswoche mit dabei. 5 neue volkstümliche Songs haben wir mit an Bord. Auch heute wieder. Sie treten an gegen die aktuelle Nummer 1. Florian Fesel, nämlich die Eude-Uhr vom Großvater, ist die aktuelle Nummer 1, der aktuelle Song, der ganz oben auf dem Bergecho-Gipfel steht. Neue, ja, Songs treten an, und zwar diese hier. Die Fashbankler, Kleines Lied. Dana Pelizaeus, Bedienung. Die Mountain Crew mit Amsterdam. Die Fetzgen aus dem Zillertal, Sexy Hexy Lady. Und Peter Böck besingt den Schutzengel auf der Neuvorstellungsposition Nummer 5. Legen wir also los mit unseren 5 neuen volkstümlichen Songs. Jetzt gibt's die Neuvorstellung.

0: In den Niederlanden machte dieser Song ja einen Höhenflug mit. Ja, der Schutzengel oder besser gesagt der Engelbewahrer, so hieß der Titel ja von Markus Schreltmacher. Dann gab es ihn schon mal in Deutschland mit Florian Silbereisen und eben Markus Schreltmacher. Und jetzt hat ihn Petra Böck auch neu aufgenommen, volkstümlich. Das war sie dann, unsere Neuvorstellung Nummer 5.
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0: Und das waren alle 5 Neuvorstellungen der volkstümlichen Szene, die kleine Bergecho-Hitparade in der Schlagerrallye. Ja, und wer denn da jetzt ganz oben auf dem Gipfel steht, das hören wir dann nächste Woche in der neuen Schlagerrallye Top 30. Dann, wenn wir auch das kleine Bergecho starten, dann sind wir mal gespannt, ob Florian Fesel immer noch ganz, ganz oben steht. Kommen wir jetzt zu den letzten Neuvorstellungen in der Schlagerlandschaft. Jawohl, die Neuvorstellungen 20 bis 24, 5 Stück hintereinander haben wir noch. Zum Beispiel Markus Wohlfahrt, der Ex-Frontmann der Club.

Mich Steib, naja, also beziehungsweise Weltenbummler, ne? Der war ja schon überall zu Hause. Schweiz, Österreich, Deutschland. Richtig, Tommy Steib, ich verbrenne mir nicht die Finger. Er hat neue Musik mitgebracht und damit beginnen wir den Reigen der letzten Neuvorstellungen. Hier ist die Neuvorstellung Nr. 20.

0: Markus Wohlfahrt und Halleluja auf die Liebe. Das war sein ganz neuer Song und das war auch unsere letzte Neuvorstellung für heute. Ja, und auch die Schlager-Rallye für heute. Eure Schlager-Radioshow geht nächste Woche in eine neue Runde. Dann wieder mit der Hitparade, die ihr mit euren Stimmen gewählt habt. Ihr wisst ja immer dann, wenn die Top 30 auch läuft im Radio, dann dürft ihr abstimmen zwischen 0 und 18 Uhr. Nächste Woche gibt's eben das Ergebnis. Welche Songs haben es in die Hitparade hereingeschafft, die wir heute zum Beispiel gehört haben in den Neuvorstellungen und welche haben es wieder hereingeschafft, die wir in der letzten Woche gehört haben in der Top 30. Alles nachlesen könnt ihr im Internet unter schlagerrallye.de und auf Instagram und Facebook, wenn ihr dort Schlagerrallye eingebt, dann seid ihr auch bei uns und dann erfahrt ihr immer alles Neue. Genau, kommt einfach ein bisschen zu uns. Ja. Ansonsten wünsche ich euch eine ganz, ganz tolle Woche. Jetzt noch mit dem Oldie der Woche. Der kommt von Roland Kaiser. Sein Song, den wir heute hören, der hat schon einige Jahre auf dem Buckel. Im fünften Element heißt der Song. Ende der 80er Jahre, Anfang der 90er war der in den Charts. 1990, 1989. Roland Kaiser gibt es jetzt noch und dann darf ich mich von euch verabschieden. Das war die Schlagerrallye für heute. Michael Klein-Luttmer sagt Tschüssikowski.
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0: Das ist neue Musik und neue Premiere vom White Angel. Schluss des Herzens. Liebe Grüße und Dankeschön für die Songs. Hier kommen noch mehr vom White Angels. Wahre Liebe bleibt.
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0: Kollegin Lunara. Meine neue Produktion heißt Durch die Nacht und ich freue mich riesig, dass ihr sie jetzt bei den Top-Schlager-Charts hören könnt. Ganz viel Spaß beim Zuhören, eure
1: der
0: Lunara.
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3: So, den spielen wir gleich. Das war für euch zu blau, böse Jungs. Neuvorstellung. Schöne Grüße nach Köln-Bonn. Und jetzt kommt für euch von Luna der Moment, der echt ist. Liebe Grüße nach Berlin. Ja, und ich hoffe, dass wir uns mal irgendwann persönlich treffen können. Dass wir zusammen mal irgendwas machen können. Viel Spaß mit deinem aktuellen Song hier in den Top-Schlagercharts. Hab dich ganz doll lieb.
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0: Das war für euch hier zweimal White Angel. Heike Regeln Narben Ring. Und danach war dann Mai.
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0: Und jetzt kommt noch eine Neuvorstellung in den Top Plagerchart. Franz Döhl, der Pasta, Pasta, noch was rein.

So, neuen Song von Sven Polenz. Nachts, wenn alle schläft. 25 Wikings. Alliteration. Party Mix. Liebe Grüße, bleibt gesund, dass wir uns wiedersehen. Und viel Spaß mit deinem aktuellen Song in Top Schlagerschaft. Neu für euch aus Fiesta Records.

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0: Weiter machen wir mit Chris und den Titel Maria. Schöne Grüße, bleibt gesund, dass wir uns wiedersehen und viel Spaß mit deinem aktuellen Song hier in den Top Schlagerschatz. Neuvorstellung für euch aus Fiesta Rico.
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1: So, weiter machen wir danach gleich. Erstmal sage ich, davor war Anke Fürs, Halten mich fest. Danach Achim Petri, Mitten ins Herz. Liebe Grüße, bleibt beide gesund, dass wir uns wiedersehen. Und ich hoffe, euch hat es gefallen, dass eure neuen Songs in den Top-Schlager-Charts mit dabei sind. Jetzt kommt der nächste Neuvorstellung, Robert Bentsch. Guten Morgen, mein Schatz. Na dann, viel Spaß mit dem Neuvorstellung aus Fiesta Records.

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1: Weiter machen wir mit Philipp Kaiser.
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0: So, Neuvorstellung mitgebracht. Bianca R.B.
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1: So, Neuvorstellungen mitgebracht.
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zwei, drei Songs spielt noch und dann haben wir es auch schon geschafft. Weiter machen wir mit Harry Francaccarini. New Single West Any Time. Schöne Grüße nach England.

So, mein letzter Song von Babyboy 67, Schnuller in der Fresse. Das Ganze hier vor euch live gewesen, euer DJ Schnulli aus dem Sendestudio Mörs. Das war die Top-Schlager-Charts, Ausgabe 224. Wir hören uns wieder in der nächsten Ausgabe der Top-Schlager-Charts. Ich genieße jetzt meinen Feierabend. Haut rein. Tschüss.

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0: Hörerinnen und Hörer. Hier sind Nordherz Music and Queen. Wir wünschen euch ganz viel Spaß mit unserem folgenden Song. Ein Lied.
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Ich sag mal ein Moin Moin an alle Zuhörer und Zuhörerinnen. Für euch hier live von hier aus dem Sendestudio Mars, euer DJ Schnuppi. Herzlich willkommen zur neuen Ausgabe der Top Schlager Chart, 224. Ausgabe. Viele neue Einsteiger sind dabei. Ihr habt gerade schon mal ein paar davon gehört. Aber es kommen noch weitere neue Einsteiger. Da wünsche ich euch viel Spaß.

Das war für euch Zu Blau, alles auf die Liebe. Und danach war Zu Blau nackt auf meinem Fahrrad durch die Stadt. Schöne Grüße nach Köln-Bonn. Jetzt kommt für euch Chrissy. Du fällst mir noch gerne mal.

0: Davor war für euch Bettina Michael.
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0: Ein Playback. Neu für euch aus Mike Music Records.
2: Wir begrüßen alle Hörer heute für und, euch am Start.
0: Ja.
2: DJ Schnulli und
0: Poet
2: DJ
0: mit Herz David.
2: Wir wünschen euch
0: gegen
2: Spaß.
0: Goya war das. Und danach Gimme Set mit Gimme Gimme. Und danach wieder Neuvorstellung.

eine kurze Eventwerbung für Gimme Set. September 2026 in Kirchweih.

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0: Später noch ein Titel aus dem Monat von White Snuffs. Hier kommt was über einen Stich zur Weihnacht.
1: An mehreren Stellen in Nordrhein-Westfalen hat er solche Anlagen aufgebaut.
0: Zusammen mit Wheels.

Mein Titel aus der Rubrik Lang vergessen. Steelers Week. Hier noch ein Stern. Ein Stern. Ein brightest Star. Lily Hyatt bringt uns den

Was passt aus einer Sternweisheit? Jana Locken. Und hier kommen weihnachtliche Ryan Anderson. Ciao. Ouch. Solstheit.

Tourismus-Songs hört man nicht, wenn du total auf Songstar. Diese Song im 1970 Februar in der Peaks from the Wood. 1970 davon. Und von diesen Abschied der Wood.

In Deutschland war er so groß, recht. Aber in USA und United Taylor, Indiana Wangmi aus dem Jahr 1970, gehört heute zu den Songs. Das hier, was 20 Jahre lang, von einem Namen The Urge, The Wage.

die gute Quiz und Beat. Und auch ich werde nicht spät sein zur zweiten Saison. But they don't care, no. 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
1: Im Studio Nanju Kuhlmann. Schönen guten Tag. Ein Mann soll sich zu den Anschlägen auf Umspannwerke in NRW und Brandenburg bekannt haben. Die Polizei fahndet jetzt nach ihm. Finn Riebesel, Freundlieb, was weiß man denn aktuell über den Verdächtigen?
2: Ja, noch nicht viel. Wie die Taz berichtet, soll es sich um einen Mann aus Gevelsberg bei Wuppertal handeln. Bei der Zeitung ging ein Bekennerschreiben zu dem Anschlag in Brandenburg ein, mit technischen Details, also möglicherweise Täterwissen. Die Polizei geht davon aus, dass das Schreiben echt ist. Festnahmen gab es bislang noch nicht. An einem Umspannwerk bei Dormagen wurde zuletzt eine mutmaßliche Abschussvorrichtung entdeckt. Ähnliche wurden schon bei weiteren Attacken in NRW und eben in Brandenburg genutzt.
1: Die VW-Sparpläne sind abgesegnet. Jetzt sehen Betriebsrat und Gewerkschaft IG Metall den Vorstand des Autobauers am Zug. Für die bedrohten Werke in Emden, Zwickau, Neckarsulm und Hannover müssten schnell Lösungen her. Niedersachsens Ministerpräsident Lies sitzt auch im VW-Aufsichtsrat und meint, jetzt müssten alle an einem Strang ziehen und dafür sorgen,
3: dass wir die Standorte, die wir in Deutschland haben, auch weiterentwickeln und positiv entwickeln können. Und dazu gehört für mich an erster Linie die Fortführung der Automobilproduktion. Aber dazu gehört es eben auch, sehr genau zu prüfen, was geht noch.
1: Lies nannte als Beispiel etwa VW-Modelle, die statt in China auch in Deutschland gebaut werden könnten. Die Zahl der Geflüchteten in Deutschland sinkt weiter. In der ersten Jahreshälfte gab es ein Minus von 20.000, zeigt die Antwort der Bundesregierung auf eine Linken-Anfrage, so die Neue Osnabrücker Zeitung. Zu den Gründen zählen unter anderem Abschiebungen und dass immer weniger Ukrainer Schutz in Deutschland suchen. Die Retter vor Ort sprechen von einem Wunder. Über eine Woche nach der verheerenden Sturzflut in Nepal sind zwei Männer lebend gefunden worden. Sie wurden jetzt aus einem verschütteten Tunnel gerettet. Die Einsatzkräfte suchen weiter nach Überlebenden. Tausende Menschen werden noch vermisst. In Berlin geht heute die Basketball-WM der Frauen los. Deutschland steigt heute gegen Spanien in die Heim-WM ein. Top-Favorit ist, wie eigentlich immer im Basketball, Team USA.
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4: Mit KI-Support. Viele Wolken gibt's aktuell. Dazu kommen von Nordrhein-Westfalen rüber Richtung Brandenburg und Sachsen immer wieder Regen und vereinzelt auch mal ein Gewitter. Weiter südlich von Main und Mosel bleibt's oft sonnig und trocken. Die aktuellen Werte liegen so bei 22 bis 26 Grad. Morgen mischen Sonne und Wolken mit, nur ab und zu ein Schauer, maximal bis 28 Grad.

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1: Im Studio Nanju Kuhlmann. Schönen guten Abend. Der VW-Betriebsrat und die Gewerkschaft IG Metall zeigen sich vorsichtig erleichtert über den Kompromiss beim Autobauer. Eine Eskalation wurde erstmal verhindert, heißt es. Der Aufsichtsrat hatte die Sparpläne abgenickt. Weltweit sollen 50.000 Jobs wegfallen. Werksschließungen sind nicht beschlossen. Es soll geprüft werden, wie die Werke in Emden, Zwickau, Hannover und Neckarsulm anderweitig genutzt werden können. Niedersachsens Ministerpräsident und VW-Aufsichtsrat Olaf Lies dazu.
2: Aber wir haben jetzt einen harten Weg vor uns und insofern ist diese Verunsicherung, die bei den Kolleginnen und Kollegen da ist, immens. Ich verstehe das. Wir werden uns unterhaken müssen, diesen Weg gemeinsam zu gehen und dafür zu sorgen, dass wir Beschäftigung dort fortsetzen.
1: Nach mehreren Attacken auf Stromanlagen in NRW und Brandenburg fahndet die Polizei nach einem Verdächtigen. Er soll ein Bekennerschreiben verfasst haben. An einem Umspannwerk bei Dormagen wurde zuletzt eine mutmaßliche Abschussvorrichtung entdeckt. Ähnliche kamen schon bei den Attacken zuvor zum Einsatz. Zum Bekennerschreiben sagte NRW-Innenminister Reul im WDR.
3: Das Bekennerschreiben ist insofern interessant, weil es mit dem persönlichen Namen unterschrieben ist und mit Adresse. Und das haben wir noch nie erlebt. Und wir haben dann uns die Stellen noch angeguckt, die er genannt hat. Und tatsächlich, das war kein Fake, zumindest die Informationen stimmen. Und an mehreren Stellen in Nordrhein-Westfalen hat er solche Anlagen aufgebaut.
1: Die deutsche Industrie kann sich über ein deutliches Auftragsplus freuen. Nach neuesten Zahlen gab es im Juli einen Anstieg um über 13% im Vergleich zum Vorjahr, so das Statistische Bundesamt. Grund sind eine Reihe von Großaufträgen im Schiff-, Zug- und Flugzeugbau. In Thüringen fällt das BSW weiter auseinander. 10 weitere Abgeordnete wollen die Wagenknecht-Partei und Fraktion verlassen, darunter alle 3 Minister. Vorausgegangen war ein Streit mit der Bundesspitze. Die Regierung soll fortgesetzt werden, sagt CDU-Ministerpräsident Vogt. Bisher bestand sie aus CDU, SPD und BSW. Im Elektroschrott in Europa stecken ungenutzte Rohstoffe im Milliardenwert. Wie eine Studie der Boston Consulting Group zeigt, liegen in den Schubladen in der EU hunderte Millionen ungenutzte Smartphones. Darin sind etwa Lithium oder seltene Erden. Die gehen verloren, wenn Elektroschrott einfach verbrannt oder illegal entsorgt wird.
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4: Mit KI-Support. Viele Wolken und immer mal wieder Regen gibt es heute Abend. Dazu kann auch mal ein Gewitter mit Sturmböen dabei sein. In der Nacht ziehen Regen und einzelne Gewitter weiter. An der Küste kommen ab und zu Schauer nach. Die Tiefstwerte liegen zwischen 17 und 11 Grad. Morgen trocknet es nach dem letzten Regen Richtung Alpen nach und nach ab. Maximal werden es bis zu 28 Grad.

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1: Im Studio Nanju Kuhlmann. Schönen guten Abend. Mit Hochdruck fahndet die Polizei nach einem 48-Jährigen, der für die Anschläge auf Umspannwerke in Deutschland verantwortlich sein soll. Die Wohnung des Mannes in Gebelsberg bei Wuppertal wurde bereits durchsucht. Dabei wurde unter anderem Sprengstoff gefunden. Es gibt mehrere Bekennerschreiben, dazu NRW-Innenminister Reul.
2: Eines der Schreiben enthält sehr genaue technische Details zu der verwandelten Konstruktion, zu den Materialien. So detailliert, dass wir davon ausgehen müssen, dass der Verfasser womöglich etwas mit den Taten zu tun hat. Stand jetzt bewerten wir die Briefe als authentisch.
1: Als Motiv wird der Kampf gegen fossile Energieträger genannt. Die VW-Sparpläne sind abgesegnet. Jetzt sehen Betriebsrat und Gewerkschaft IG Metall den Vorstand des Autobauers am Zug. Für die bedrohten Werke in Emden, Zwickau, Neckarsulm und Hannover müssten schnell Lösungen her. Niedersachsens Ministerpräsident Lies sitzt auch im VW-Aufsichtsrat und meint, jetzt müssten alle an einem Strang ziehen und dafür sorgen,
3: dass wir die Standorte, die wir in Deutschland haben, auch weiterentwickeln und positiv entwickeln können. Und dazu gehört für mich an erster Linie die Fortführung der Automobilproduktion. Aber dazu gehört es eben auch, sehr genau zu prüfen, was geht noch.
1: Lies nannte als Beispiel etwa VW-Modelle, die statt in China auch in Deutschland gebaut werden könnten. Die Zahl der Geflüchteten in Deutschland sinkt weiter. In der ersten Jahreshälfte gab es ein Minus von 20.000, zeigt die Antwort der Bundesregierung auf eine Linken-Anfrage, so die Neue Osnabrücker Zeitung. Zu den Gründen zählen unter anderem Abschiebungen und dass immer weniger Ukrainer Schutz in Deutschland suchen. In Thüringen fällt das BSW weiter auseinander. 10 weitere Abgeordnete wollen die Wagenknecht-Partei und Fraktion verlassen, darunter alle 3 Minister. Vorausgegangen war ein Streit mit der Bundesspitze. Die Regierung soll fortgesetzt werden, sagt CDU-Ministerpräsident Vogt. Bisher bestand sie aus CDU, SPD und BSW. Stuttgart und Köln eröffnen heute den 2. Bundesligaspieltag. Der VfB ist nach der 1:5 Niederlage gegen die Bayern aktuell Tabellenletzter. Das heißt so früh in der Saison aber natürlich noch nichts. Köln war mit 3 Punkten in die neue Spielzeit gestartet. Anstoß ist um 20.30 Uhr.
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4: Mit KI-Support. Viele Wolken und immer mal wieder Regen gibt es heute Abend. Dazu kann auch mal ein Gewitter mit Sturmböen dabei sein. In der Nacht ziehen Regen und einzelne Gewitter weiter. An der Küste kommen ab und zu Schauer nach. Die Tiefstwerte liegen zwischen 17 und 11 Grad. Morgen trocknet es nach dem letzten Regen Richtung Alpen nach und nach ab. Maximal werden es bis zu 28 Grad.

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1: Im Studio Nanju Kuhlmann. Schönen guten Abend. Der VW-Betriebsrat und die Gewerkschaft IG Metall zeigen sich vorsichtig erleichtert über den Kompromiss beim Autobauer. Eine Eskalation wurde erstmal verhindert, heißt es. Der Aufsichtsrat hatte die Sparpläne abgenickt. Weltweit sollen 50.000 Jobs wegfallen. Werksschließungen sind nicht beschlossen. Es soll geprüft werden, wie die Werke in Emden, Zwickau, Hannover und Neckarsulm anderweitig genutzt werden können. Niedersachsens Ministerpräsident und VW-Aufsichtsrat Olaf Lies dazu.
2: Aber wir haben jetzt einen harten Weg vor uns und insofern ist diese Verunsicherung, die bei den Kolleginnen und Kollegen da ist, immens. Ich verstehe das. Wir werden uns unterhaken müssen, diesen Weg gemeinsam zu gehen und dafür zu sorgen, dass wir Beschäftigung dort fortsetzen.
1: Die Behörden in Deutschland sind wegen der Sabotageattacken in Alarmbereitschaft. Jetzt gibt es einen weiteren möglichen Fall in NRW. Offenbar hat jemand versucht, an einem Umspannwerk in Dormagen einen Kurzschluss auszulösen. Laut Polizei gab es auch ein mögliches Bekennerschreiben. Ob es echt ist oder von einem Trittbrettfahrer stammt, wird noch geprüft. Es ist die dritte Attacke in dieser Woche. Zuvor wurden Umspannwerke bei Köln und in Brandenburg angegriffen. Deutschland will mit anderen EU-Ländern abgelehnte Asylbewerber schneller zurückführen. Dafür sollen sogenannte Abschiebezentren außerhalb Europas entstehen. Dort sollen die Menschen untergebracht werden, wenn eine direkte Rückführung nicht möglich ist. Offen ist, mit welchen Ländern man dafür zusammenarbeitet. Die Retter vor Ort sprechen von einem Wunder. Über eine Woche nach der verheerenden Sturzflut in Nepal sind zwei Männer lebend gefunden worden. Sie wurden jetzt aus einem verschütteten Tunnel gerettet. Die Einsatzkräfte suchen weiter nach Überlebenden. Tausende Menschen werden noch vermisst. Stuttgart und Köln eröffnen heute den zweiten Bundesligaspieltag. Der VfB ist nach der 1:5 Niederlage gegen die Bayern aktuell Tabellenletzter. Das heißt so früh in der Saison aber natürlich noch nichts. Köln war mit 3 Punkten in die neue Spielzeit gestartet. Anstoß ist um 20.30 Uhr.
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3: Mit KI-Support. Viele Wolken und immer mal wieder Regen gibt es heute Abend. Dazu kann auch mal ein Gewitter mit Sturmböen dabei sein. In der Nacht ziehen Regen und einzelne Gewitter weiter. An der Küste kommen ab und zu Schauer nach. Die Tiefstwerte liegen zwischen 17 und 11 Grad. Morgen trocknet es nach dem letzten Regen Richtung Alpen nach und nach ab. Maximal werden es bis zu 28 Grad.

Komm schon, es ist kaum mehr was los. Ich hab Kopfweh und der DJ spielt die ganze Zeit nur so Elektrozeugs. Nicht mal was von David Guetta machte. Komm, lass uns nach Hause gehen.

wohl auch alleine hier. Genau wie ich. Du bist mir gleich aufgefallen. Voll Laser, wie du abgehst. Leider ist hier ja gleich Feierabend. Also ich bin noch gar nicht müde. Aber vielleicht, wenn du Bock hast. Ich hab eine Wohnung gleich hier in der Nähe. Wenn du willst, wir könnten ja dort weiter tanzen. Wenn du weißt, was ich meine. Oder willst du etwa allein nach Hause gehen?

Pass mal auf, Junge. Hier ist langsam Feierabend. Also geh runter von der Tanze. Ich will nach Hause. Der Barkeeper will nach Hause. Und der DJ ist müde, hörst du doch. Mach ein bisschen halblang jetzt. Hol deine Jacke, schnapp dir deine Mädels und geh nach draußen. Also, wir sehen uns nächste Woche wieder.

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1: Im Studio Nanju Kuhlmann. Schönen guten Abend. Mit Hochdruck fahndet die Polizei nach einem 48-Jährigen, der für die Anschläge auf Umspannwerke in Deutschland verantwortlich sein soll. Die Wohnung des Mannes in Gebelsberg bei Wuppertal wurde bereits durchsucht. Dabei wurde unter anderem Sprengstoff gefunden. Es gibt mehrere Bekennerschreiben. Dazu NRW-Innenminister Reul.
2: Eines der Schreiben enthält sehr genaue technische Details zu der verwandelten Konstruktion, zu den Materialien. So detailliert, dass wir davon ausgehen müssen, dass der Verfasser womöglich etwas mit den Taten zu tun hat. Stand jetzt bewerten wir die Briefe als authentisch.
1: Als Motiv wird der Kampf gegen fossile Energieträger genannt. Die VW-Sparpläne sind abgesegnet. Jetzt sehen Betriebsrat und Gewerkschaft IG Metall den Vorstand des Autobauers am Zug. Für die bedrohten Werke in Emden, Zwickau, Neckarsulm und Hannover müssten schnell Lösungen her. Niedersachsens Ministerpräsident Lies sitzt auch im VW-Aufsichtsrat und meint, jetzt müssten alle an einem Strang ziehen und dafür sorgen,
3: dass wir die Standorte, die wir in Deutschland haben, auch weiterentwickeln und positiv entwickeln können. Und dazu gehört für mich an erster Linie die Fortführung der Automobilproduktion. Aber dazu gehört es eben auch, sehr genau zu prüfen, was geht noch.
1: Lies nannte als Beispiel etwa VW-Modelle, die statt in China auch in Deutschland gebaut werden könnten. Die Zahl der Geflüchteten in Deutschland sinkt weiter. In der ersten Jahreshälfte gab es ein Minus von 20.000, zeigt die Antwort der Bundesregierung auf eine Linken-Anfrage, so die Neue Osnabrücker Zeitung. Zu den Gründen zählen unter anderem Abschiebungen und dass immer weniger Ukrainer Schutz in Deutschland suchen. Die deutsche Industrie kann sich über ein deutliches Auftragsplus freuen. Nach neuesten Zahlen gab es im Juli einen Anstieg um über 13% im Vergleich zum Vorjahr, so das Statistische Bundesamt. Grund sind eine Reihe von Großaufträgen im Schiff-, Zug- und Flugzeugbau. Im Elektroschrott in Europa stecken ungenutzte Rohstoffe im Milliardenwert. Wie eine Studie der Boston Consulting Group zeigt, liegen in den Schubladen in der EU hunderte Millionen ungenutzte Smartphones. Darin sind etwa Lithium oder seltene Erden. Die gehen verloren, wenn Elektroschrott einfach verbrannt oder illegal entsorgt wird.
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4: Mit KI-Support. Regen gibt es in der zweiten Nachthälfte immer mal wieder, ab und zu sind auch Gewitter dabei, an der Küste kommt noch mal ein Schauer runter. Die Temperaturen sinken dabei auf 17 bis 11 Grad. Morgen wird's gemischt, Richtung Alpen anfangs noch etwas Regen, dann trockener und lockerer, dazu Sturmböen an den Küsten und maximal bis 28 Grad.

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1: Im Studio Tom Husse. Schönen guten Abend. Nach den Anschlägen auf Umspannwerke in NRW und Brandenburg fahndet die Polizei nach dem mutmaßlichen Täter. Der 48-Jährige ist weiter auf der Flucht, heißt es. In seinem Bekennerschreiben nennt der Verdächtige den Kampf gegen fossile Energieträger als Grund für die Angriffe. Bundesinnenminister Dobrindt sagt:
2: Wir gehen bisher nach dem allem, was wir wissen, von einem Einzeltäter aus. Das sagt nichts darüber aus, was im Laufe der Ermittlungen noch kommen kann. Es kann durchaus auch Vernetzungen geben zwischen den Elementen des Extremismus und auch des Staatsterrorismus.
1: Unterdessen sind offenbar weitere Sprengsätze aufgetaucht. Wie die Bild berichtet, sollen sie in der Nähe von zwei Umspannwerken in Sachsen gefunden worden sein. Der VW-Betriebsrat und die Gewerkschaft IG Metall zeigen sich vorsichtig erleichtert über den Kompromiss beim Autobauer. Eine Eskalation wurde erstmal verhindert, heißt es. Der Aufsichtsrat hatte die Sparpläne abgenickt. Weltweit sollen 50.000 Jobs wegfallen. Werkschließungen sind nicht ausgeschlossen. Es soll geprüft werden, wie die Werke in Emden, Zwickau, Hannover und Neckarsulm anderweitig genutzt werden können. Niedersachsens Ministerpräsident und VW-Aufsichtsrat Olaf Lies dazu:
3: Aber wir haben jetzt einen harten Weg vor uns. Und insofern ist diese Verunsicherung, die bei den Kolleginnen und Kollegen da ist, immens. Ich verstehe das. Wir werden uns unterhaken müssen, diesen Weg gemeinsam zu gehen und dafür zu sorgen, dass wir Beschäftigung dort fortsetzen.
1: Für die DAZN-Abonnenten gibt es womöglich Geld zurück. Die Verbraucherzentrale klagt gegen den Streamingdienst wegen Preiserhöhungen 2021 und 2022. DAZN hatte laufende Verträge teils deutlich teurer gemacht, ohne Zustimmung der Kunden. Wer betroffen ist, kann sich der Sammelklage anschließen. Bei der IFA in Berlin gibt es jetzt wieder die neuesten Trends in Sachen Unterhaltungselektronik und Haushaltsgeräte zu sehen. Und von der Waschmaschine bis hin zum Roboter kommt kaum noch etwas ohne künstliche Intelligenz aus. 1.900 Aussteller sind dabei. Bis Dienstag werden über 200.000 Besucher erwartet. Weltkarten sollen realistischer werden. Dafür hat sich die UN-Vollversammlung ausgesprochen. Konkret geht es darum, dass die Größenverhältnisse besser dargestellt werden als bisher. Afrika ist auf aktuellen Weltkarten nämlich eigentlich zu klein und die USA sind zu groß.
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4: Mit KI-Support. Regen gibt es in der zweiten Nachthälfte immer mal wieder. Ab und zu sind auch Gewitter dabei. An der Küste kommt nochmal ein Schauer runter. Die Temperaturen sinken dabei auf 17 bis 11 Grad. Morgen wird's gemischt. Richtung Alpen anfangs noch etwas Regen, dann trockener und lockerer. Dazu Sturmböen an den Küsten und maximal bis 28 Grad.

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1: Im Studio Tom Husse. Schönen guten Abend. Mit Hochdruck fahndet die Polizei nach einem 48-Jährigen, der für die Anschläge auf Umspannwerke in Deutschland verantwortlich sein soll. Die Wohnung des Mannes in Gevelsberg bei Wuppertal wurde bereits durchsucht. Dabei wurde unter anderem Sprengstoff gefunden. Es gibt mehrere Bekennerschreiben, dazu NRW-Innenminister Reul.
2: Eines der Schreiben enthält sehr genaue technische Details zu der verwandelten Konstruktion, zu den Materialien. So detailliert, dass wir davon ausgehen müssen, dass der Verfasser womöglich etwas mit den Taten zu tun hat. Stand jetzt bewerten wir die Briefe als authentisch.
1: Als Motiv wird der Kampf gegen fossile Energieträger genannt. Wer bei DAZN früher mal saftige Preiserhöhungen schlucken musste, bekommt womöglich Geld zurück. Die Verbraucherzentrale klagt aktuell gegen den Sportstreaming-Dienst. Jetzt gab es die mündliche Verhandlung. Mia Hehn hat die Details.
3: Konkret geht es um Preiserhöhungen 2021 und 2022. Da hatte DAZN die Preise in laufenden Verträgen ohne Zustimmung der Kunden teils verdoppelt. Das halten die Verbraucherschützer für unzulässig. Online kann man jetzt prüfen, ob man mitmachen kann und sich dann noch der Sammelklage anschließen. Ist die Klage erfolgreich, gibt's Geld zurück. Und zwar automatisch, ohne nochmal vor Gericht zu müssen.
1: VW-Betriebsrat und IG Metall zeigen sich vorsichtig erleichtert über die Sparpläne beim Autobauer. Eine Eskalation sei erstmal verhindert. Der Aufsichtsrat hatte die Pläne abgenickt. Weltweit sollen 50.000 Jobs wegfallen. Werkschließungen wurden aber nicht beschlossen. In Thüringen fällt das BSW weiter auseinander. 10 weitere Abgeordnete wollen die Wagenknecht-Partei und Fraktion verlassen, darunter alle 3 Minister. Vorausgegangen war ein Streit mit der Bundesspitze. Die Regierung soll fortgesetzt werden, sagt CDU-Ministerpräsident Vogt. Bisher bestand sie aus CDU, SPD und BSW. Der VfB Stuttgart hat seine Pleite in der Bundesliga-Partie gegen die Bayern wieder gut gemacht. Am Abend stand das erste Heimspiel der Saison gegen Köln an und da gab es einen 4:1-Sieg.
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4: Mit KI-Support. Regen gibt es in der zweiten Nachthälfte immer mal wieder. Ab und zu sind auch Gewitter dabei. An der Küste kommt nochmal ein Schauer runter. Die Temperaturen sinken dabei auf 17 bis 11 Grad. Morgen wird's gemischt. Richtung Alpen anfangs noch etwas Regen, dann trockener und lockerer. Dazu Sturmböen an den Küsten und maximal bis 28 Grad.

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1: Im Studio Tom Husse. Schönen guten Abend. Nach den Anschlägen auf Umspannwerke in NRW und Brandenburg fahndet die Polizei nach dem mutmaßlichen Täter. Der 48-Jährige ist weiter auf der Flucht, heißt es. In seinem Bekennerschreiben nennt der Verdächtige den Kampf gegen fossile Energieträger als Grund für die Angriffe. Bundesinnenminister Dobrindt sagt:
2: Wir gehen bisher nach dem allem, was wir wissen, von einem Einzeltäter aus. Das sagt nichts darüber aus, was im Laufe der Ermittlungen noch kommen kann. Es kann durchaus auch Vernetzungen geben zwischen den Elementen des Extremismus und auch des Staatsterrorismus.
1: Unterdessen sind offenbar weitere Sprengsätze aufgetaucht. Wie die Bild berichtet, sollen sie in der Nähe von zwei Umspannwerken in Sachsen gefunden worden sein. Der VW-Betriebsrat und die Gewerkschaft IG Metall zeigen sich vorsichtig erleichtert über den Kompromiss beim Autobau. Eine Eskalation wurde erstmal verhindert, heißt es. Der Aufsichtsrat hatte die Sparpläne abgenickt. Weltweit sollen 50.000 Jobs wegfallen. Werksschließungen sind nicht ausgeschlossen. Es soll geprüft werden, wie die Werke in Emden, Zwickau, Hannover und Neckarsulm anderweitig genutzt werden können. Niedersachsens Ministerpräsident und VW-Aufsichtsrat Olaf Lies dazu:
3: Aber wir haben jetzt einen harten Weg vor uns. Und insofern ist diese Verunsicherung, die bei den Kolleginnen und Kollegen da ist, immens. Ich verstehe das. Wir werden uns unterhaken müssen, diesen Weg gemeinsam zu gehen und dafür zu sorgen, dass wir Beschäftigung dort fortsetzen.
1: Für die DAZN-Abonnenten gibt es womöglich Geld zurück. Die Verbraucherzentrale klagt gegen den Streamingdienst wegen Preiserhöhungen 2021 und 2022. DAZN hatte laufende Verträge teils deutlich teurer gemacht, ohne Zustimmung der Kunden. Wer betroffen ist, kann sich der Sammelklage anschließen. Bei der IFA in Berlin gibt es jetzt wieder die neuesten Trends in Sachen Unterhaltungselektronik und Haushaltsgeräte zu sehen. Und von der Waschmaschine bis hin zum Roboter kommt kaum noch etwas ohne künstliche Intelligenz aus. 1.900 Aussteller sind dabei. Bis Dienstag werden über 200.000 Besucher erwartet. Der VfB Stuttgart hat seine Pleite in der Bundesliga-Partie gegen die Bayern wieder gut gemacht. Am Abend stand das erste Heimspiel der Saison gegen Köln an und da gab es einen 4:1-Sieg.
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4: Mit KI-Support. Regen gibt es in der zweiten Nachthälfte immer mal wieder. Ab und zu sind auch Gewitter dabei. An der Küste kommt noch mal ein Schauer runter. Die Temperaturen sinken dabei auf 17 bis 11 Grad. Morgen wird's gemischt. Richtung Alpen anfangs noch etwas Regen, dann trockener und lockerer. Dazu Sturmböen an den Küsten und maximal bis 28 Grad.

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Und er sah, dass es nicht gut war. 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Da schien ein helles Licht vom Himmel herab. Und Gott sprach zu der Menge: Ihr seid so leise. Doch die Menge verstand es nicht. Und Gott hörte sie nicht. Doch er wollte sie hören, wie sie schreien und feiern. Und da sprach Gott zu der Menge: Warum seid ihr so leise?

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1: Im Studio Tom Husse. Mit Hochdruck fahndet die Polizei nach einem 48-Jährigen, der für die Anschläge auf Umspannwerke in Deutschland verantwortlich sein soll. Die Wohnung des Mannes in Gevelsberg bei Wuppertal wurde bereits durchsucht. Dabei wurde unter anderem Sprengstoff gefunden. Es gibt mehrere Bekennerschreiben, dazu NRW-Innenminister Reul.
2: Eines der Schreiben enthält sehr genaue technische Details zu der verwandelten Konstruktion, zu den Materialien. So detailliert, dass wir davon ausgehen müssen, dass der Verfasser womöglich etwas mit den Taten zu tun hat. Stand jetzt bewerten wir die Briefe als authentisch.
1: Als Motiv wird der Kampf gegen fossile Energieträger genannt. Wer bei DAZN früher mal saftige Preiserhöhungen schlucken musste, bekommt womöglich Geld zurück. Die Verbraucherzentrale klagt aktuell gegen den Sportstreaming-Dienst. Jetzt gab es die mündliche Verhandlung. Mia Hehn hat die Details.
3: Konkret geht es um Preiserhöhungen 2021 und 2022. Da hatte DAZN die Preise in laufenden Verträgen ohne Zustimmung der Kunden teils verdoppelt. Das halten die Verbraucherschützer für unzulässig. Online kann man jetzt prüfen, ob man mitmachen kann und sich dann noch der Sammelklage anschließen. Ist die Klage erfolgreich, gibt's Geld zurück. Und zwar automatisch, ohne nochmal vor Gericht zu müssen.
1: VW-Betriebsrat und IG Metall zeigen sich vorsichtig erleichtert über die Sparpläne beim Autobauer. Eine Eskalation sei erstmal verhindert. Der Aufsichtsrat hatte die Pläne abgenickt. Weltweit sollen 50.000 Jobs wegfallen. Werkschließungen wurden aber nicht beschlossen. In Thüringen fällt das BSW weiter auseinander. 10 weitere Abgeordnete wollen die Wagenknecht-Partei und Fraktion verlassen, darunter alle 3 Minister. Vorausgegangen war ein Streit mit der Bundesspitze. Die Regierung soll fortgesetzt werden, sagt CDU-Ministerpräsident Vogt. Bisher bestand sie aus CDU, SPD und BSW. Der VfB Stuttgart hat seine Pleite in der Bundesliga-Partie gegen die Bayern wieder gut gemacht. Am Abend stand das erste Heimspiel der Saison gegen Köln an und da gab es einen 4:1-Sieg.
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4: Mit KI-Support. Viele Wolken gibt es heute erstmal, dazu südlich der Donau noch etwas Regen, der an den Alpen am Abend nachlässt und dann wird es trockener und freundlicher mit mehr Sonne. Die Höchstwerte liegen bei 18 bis 28 Grad. Morgen bleibt es meist trocken mit viel Sonne und ein paar Wolken, maximal bis 30 Grad.